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Äußerst talentierte Stimme, äußerst talentierte Musikerin aus der Westschweiz. Das ist Azur mit My Girls. Das brandneu am 3. Juli rausgekommen. In den nächsten Monaten werden weitere Singles rausgekommen von Azur. R&B-Sängerin also aus der Westschweiz. Mit Schweizer Musik tun wir die heutige Ausgabe von «Der Morgen» an. Am Mikrofon begrüßt euch vier Minuten nach der Nacht am 7. Juli der Toni Varela, Stellvertretung übrigens für Aysse Turkan und Melissa Le Platelier, wo Ferien sind. Genau, Le Platelier, so heisst es richtig, genau, die beiden sind in der Ferien und ich werde sie heute also vertreten in BIM. Dienstag Morgen, also das Dienstag Morgen Team für heute einmal nicht da. Übrigens die Vertretung auch noch nächste Dienstag, nächste Woche bin ich dann auch an Stelle vom Aysse und Melissa hier am Mikrofon. Ich freue mich extrem auf die nächsten 3 Stunden. Wir haben ein sommerliches Festivalprogramm heute auf dem hier heute vor, bis am 11. einige Tracks auch von Acts, die jetzt in diesem Festival Sommer werden auftreten. Alles das erwartet euch bis am 11. Weitere Details folgen. In dieser Stunde werden wir unter anderem etwas spielen von Courtney Pine. Wir gehen auch noch zurück in die 90er Jahre, spielen auch noch Klassiker von den Isley Brothers und haben eine ganz schöne Soul-Stimme übrigens aus Indonesien, Südostasien. Alles das hier im Programm hier in der ersten Stunde von «Der Morgen». Ihr hört Radio Bern auf 95.6 und ihr könnt natürlich ein E-Mail schreiben und zwar an studio@rabe.ch. Festivalsommer ist am Laufen bereits. Letzte Woche hat ja das Montreux Jazz Festival angefangen, wird noch bis Ende nächste Woche dauern und nächste Woche steht das Gurtenfestival an hier auf Mausberg in Bern ab dem 15. Und übernächste Woche dann in Nyon das grösste Musikfestival von der Schweiz, das Paleo Festival natürlich mit 4 Millionen Besucher. Und da werden wir eine ausführliche Show, eine ausführliche Vorschau besser gesagt, bringen mit einem ausführlichen Interview mit einem Co-Programmleiter von diesem Festival in der letzten Stunde von der Morgen zwischen 10 und 11. Im Montreux Jazz Festival, ja, da noch ein bisschen geschildert auf das Programm, werden unter anderem Pale Jail auftreten, habe ich gesehen, oder auch Jeba, das sind unsere nächsten Tracks hier in der Morgen.

Ja, das ist wunderbar. Das ist Distance von Jeba auf dem Album Dawn aus dem 2020. Davor aus dem 2022 haben wir gehört Pale J mit By the Lake. Beide Acts werden übrigens dieser Woche noch auftreten am Montreux Jazz Festival im Auditorium Stravinsky. Wird Jeba auftreten und zwar ist das Freitag. 10. Juli genau und Samstag 11. der Pale J. Also kleiner Vorgeschmack auf das, was euch erwartet am Montreux Jazz Festival. Aber in der heutigen Sendung haben wir einen Schwerpunkt beim Paleo Festival in Nyon. Von 10 bis 11 haben wir ein Exklusiv-Interview mit einem Co-Programmleiter von diesem Festival, Dani Hassenstein. Recht ausführliches Interview, interessante Einblick in die Arbeit eigentlich von einem Programmleiter und natürlich auch, was das Festival auch logistisch alles ausmacht. Immerhin ist es ja das grösste Musikfestival der Schweiz. 4 Millionen Besucher umfasst das Festival, das sich, wenn ich das richtig im Kopf habe, über 5 Tage erstreckt, vom 21. bis am 26. Juli. Ich könnt dort übrigens auch schon Informationen abfragen auf paleo.ch. Das Paleo Festival in Nyon, also unsere Schwerpunkte von 10 bis 11 hier in der Morgen. Hier bei Radio Rabe, es ist 16 Minuten nach der Nacht. Am Mikrofon Toni Varela anstelle von der Melissa und von Eise, die normalerweise den Dienstagmorgen moderieren hier. So eine Ferienstellvertretung, ich hoffe, euch sagt das Programm zu. Heute haben wir recht viel so Genre-Mix, viel, grosse Vielfalt eigentlich alles, was so im Bereich ist zwischen Jazz, Funk, Soul, Latin, auch alles, was so ein dazwischen ist, alles das könnt ihr heute hören, ganz sicher bis um 10 Uhr. Und dann, wie gesagt, die Vorschau auf das Paleo Festival. Und da geht es richtig musikalisch richtig Norden. Weil das Paleo Festival hat einen musikalischen Schwerpunkt das Jahr bei nordischen Künstlern. Also, da werden wir unter anderem Musik hören aus den Färöerinseln oder auch Island. Und schwerpunktmäßig Pop im Pop-Bereich und Folk-Bereich. Also, es wird ganz interessant, die Vorschau zwischen 10 und 11. Ihr könnt uns schreiben auf studio@rabe.ch. Schön hört ihr Radio Rabe, schön hört ihr der Morgen.

0: Wunderschön, das ist ein cooler Track aus den 80er Jahren hier bei Radio Rabe hier in der Morgen. Wir haben gehört Courtney Pine mit Children of the Ghetto, das aus dem Jahr 1986 übrigens mit dem Featuring von Cy Green, das übrigens neu zu finden auf einer Anthologie von dem britischen Saxophonisten Courtney Pine. Das nennt sich Out of the Ghetto, a Modern Day Jazz Story, sehr empfehlenswert. Zwei CDs. Übrigens, Doppel-CD ist das Anthologie, also vom Schaffen von Courtney Pine von den 80er Jahren bis in die jüngste Zeit, genau. Und davor haben wir gehört Freak Power mit Rush, das aus der Mitte von den 90er Jahren. Wir haben heute wirklich Vielfalt, wo wir gross schreiben, 6 Dekaden, die wir abdecken in der Morgen heute von den 70er Jahren bis heute, also ganze Haufen Dekaden, die wir hier abdecken. Und natürlich haben wir auch ganze Haufen neue Sound hier bei Radio Rabe. Hier in der Morgen nach dem nächsten Jingle-Block schauen wir, wie es aussieht mit am Wetter.
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0: Genau, ihr hört Rabe der Morgen. Es ist genau 8:30 und damit Zeit für unseren nächsten Programmpunkt hier in der Morgen.
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0: Genau, wir schauen auf das Wetter. 19 Grad aktuell, leicht bewölkt hier in Bern. Und das Thermometer wird im Verlauf vom heutigen Tag noch steigen. Es gibt zwar im Verlauf vom Nachmittag vor allem ziehen ein paar hohe Wolkenfelder vorbei, es frischt ein leichter Westwind auf. Trotzdem werden wir Maximaltemperaturen heute von 32 Grad erreichen. 0 Grad Grenze befindet sich übrigens auf 4100 Meter. Bestes Sommerwetter, bestes Juliwetter würde ich doch mal meinen. Und wie sieht es in den nächsten Tagen aus? Es sieht so aus, dass wir wirklich in diesem Bereich bleiben. Immer wieder ein bisschen Bewölkung, aber vor allem auch viel Sonne. Morgen sieht es wirklich ähnlich aus wie heute. Noch sonniger, ebenfalls 32 Grad. Beziehungsweise am Donnerstag, am Mittwoch sind wir bei 31 Grad. Und es pendelt sich so in diesem Bereich ein, zwischen 31 und 33 Grad werden wir bis zum Mittwochenende haben und immer wieder viel Sonne, aber auch hin und wieder leichte Bewölkung. Es kann vielleicht auch nochmal einen Regensputz geben, später in der Woche. Also sehr stabiles Sommerwetter zurzeit hier in Bern und im Mittelland.

Nacht hört, der Morgen am Mikrofon übrigens heute der Toni Varela anstelle von Eisen und Melissa Stellvertretung. Also bis am 11 Uhr sind wir hier noch on air und wir werden, wie bereits angekündigt, in der Stunde von 10 bis 11 eine Vorschau machen auf das Paleo Festival in Nyon, das grösste Musikfestival der Schweiz. Einige Acts, Musik von einigen Acts, von einigen Musikerinnen von, und Musiker von Bands werden wir hier natürlich abspielen in dieser Stunde. Und wir haben auch viele News noch bis dann. Und das übliche Programm in dieser Stunde, ein paar Ausgetipps an dieser Stelle. Und bis es soweit ist, geht es wieder mit Musik. Wir machen ja so ein bisschen ein Festival-Man, Dienstag würde ich sagen, heute in der Morgen. Und das Montreux Jazz Festival habe ich ja schon erwähnt. Und in dieser Woche wird nichts geringeres als The Isley Brothers, die legendären Isley Brothers, auftreten. Hier hören wir sie mit Summer Breeze.

Ja, Classic Soul aus den 70er-Jahren, ist viel versprochen. Wir machen wirklich jede Dekade, die wir abdecken, von den 70er-Jahren bis heute. Also für Oldschool-Fans haben wir jetzt zwei Tracks aus den 70er-Jahren gehört in dieser Folge. The Isley Brothers mit Summer Breeze natürlich und hier das letzte Anne Sexton mit I'm His Wife, You're Just a Friend. So, The Isley Brothers, wo übrigens in dieser Woche werden auftreten am Modern Jazz Festival. Und zwar ist das am Samstag, am 11. Juli vor The Roots. Also wirklich sehr, sehr coole Gelegenheit, wirklich die legendäre Soul- und Funkband live zu sehen. Die meisten Protagonisten von dieser Band, die Isley Brothers sozusagen, wo noch leben, muss man sagen, das Arsia verstorben, sind hier also noch immer aktiv, weit über 70 und ich glaube, den 80er, wenn ich das richtig im Kopf habe, und stehe nichts nach, zum Beispiel einem Mick Jagger von The Rolling Stones, also auch schon seit den 60er Jahren unterwegs, die Isley Brothers, der grosse Headliner am Montreux Jazz Festival, noch diese Woche, am Donnerstag ist das, glaube ich, habe ich das richtig im Kopf? Nein, Samstag, am 11. Juli, jetzt habe ich es richtig. Genau, es ist jetzt bald 8:45, der hört der Morgen, und jetzt geht es wirklich zu super neuem Sound von Nick Marks.

Erdre australisch. Pianist und Multiinstrumentalist Nick Marx ist es mit Happy Place, das ab einem gleichnamigen Album. Und jetzt geht's nach Südostasien, aus Indonesien.

The Marlowes ist das mit Six Years, neue Musik aus Südostasien, aus Indonesien. Davor haben wir gehört Nick Marx, wie gesagt, mit Happy Place, das ab dem gleichnamigen Album. Es ist 9 Minuten vor der 9. Und jetzt geht es weiter mit einer weiteren Neuheit von diesem Frühling. Und zwar ist der Kongenial-Partner seine Zeit vom legendären Gil Scott Heron, der Brian Jackson, Multiinstrumentalist und Komponist, Sänger und Flötist, der in den letzten Jahren wieder für Aufmerksamkeit gesorgt hat und auch wieder neue Musik veröffentlicht hat. Und das ist jetzt aktuell der Fall mit seinem neuen Album «Now More Than Ever». Und da gibt es neue Interpretationen, unter anderem auch von Klassikern, wo er seine Zeit hat aufgenommen mit einem bereits verstorbenen natürlich Gil Scott Heron, der Brian Jackson. Hat übrigens auch zusammengearbeitet für das neue, bei diesem neuen Album mit Masters at Work. Ist bei BBE Music Anfang April rausgekommen, das Album «Now More Than Ever». Und da lieber wir uns jazzige Nummern anhören. Das ist Brian Jackson im Featuring Masters at Work und Rossan Patterson mit einer neuen Interpretation von «Is That Jazz?».

Aus dem Jahr 2000 ist das Music Soulchild mit Settle for My Love, zuvor dem gehört Brian Jackson mit Is That Jazz, neue Interpretation also von Klassikern, die er seiner Zeit hat eingespielt mit Gil Scott Heron. Das ist 2 Minuten nach der 9 am 7. Juli, der hört Radio Bern der Morgen. Und heute anstelle übrigens von Eise und Melissa Toni Varela am Mikrofon. Wir sind schon eine Stunde jetzt on air und bleiben noch bis um 11 Uhr hier im, natürlich, im Studio und bringen euch grosse Musikvielfalt, hoffentlich nach eurem Geschmack. Viel R&B, Soul haben wir jetzt gehört, auch ein bisschen jazzige Tunes. Wir haben auch noch ein bisschen Funk und Latin im Programm und werden vor allem in der Stunde von 10 bis 11 auch noch einiges an Pop- und Folkmusik bringen. Das ist ein kleiner Schwerpunkt, auch musikalisch-stilistisch vom nächsten Paleo-Festival in Nyon. Genau, bringen die Festivals ein bisschen durcheinander. Wir haben ja auch ein bisschen vom Montreux Jazz Festival noch geredet, das im Moment am Laufen ist, ebenfalls am Genfersee. Aber wir werden heute den Schwerpunkt setzen auf das Paleo Festival in Nyon vom 21. bis 26. Juli, das grösste Musikfestival in der Schweiz. Einige Main Acts werden da natürlich auftreten, unter anderem Vanessa Paradis. Wir haben hier Gorillaz, Morcheeba, The Cure, also wirklich einige namhafte Gruppen und Formationen, die werden am Paleo Festival vom Dienstag 21. bis Sonntag 26. Juli auftreten. Mehr Infos dazu, wie gesagt, in unserem Special, ein ausführliches Interview, das Rabe, nämlich der Mirko Pedrini, konnte führen mit am Co-Programmleiter vom Paleo Festival, am Dani Hassenstein. Er gibt uns wirklich sehr, sehr eindrückliche Einblick in sein Arbeiten. Als Programmleiter ist er natürlich mitverantwortlich für das Programm vom Festival und erzählt da, dass zum Beispiel die Programme über mehrere Jahre natürlich aufgestellt werden. Also es ist ein mehrjähriger Prozess und auch die Logistik ist natürlich extrem aufwendig für ein Festival, wo eine 4 Millionen Besucher jedes Jahr empfängt. Also einige recht spannende Einblicke. Der Mirko Pedrini hat sich ausführlich unterhalten. Wie gesagt, mit Dani Hassenstein ein ausführliches Interview von 10 bis 11 mit Einblick zu diesem Festival. Und natürlich werden wir Musik spielen, auch von diesem Festival. Unbedingt hier dranbleiben. So ist es. Ihr hört Radio Rabe. Der Morgen.

Nou, dat is net een wunderschöne versie van Kenny Burke, Classic Rising to the Top, übrigens van de schwedische groove jazz band Blackness, ook schon über 30 Jahre alt, aus der Mitte von der 90er Jahre. Und vor allem gehört vom letztjährigen Album Pressing Matters Simon Gray mit Mama's Cooking. Es ist 8:45 Uhr, der hört der Morgen. Ihr könnt ein Feedback geben zu dieser Sendung, wenn ihr das wollt, am besten per Mail auf studio@rabe.ch. Würde mich wirklich außerordentlich freuen auf jedes Feedback. Jetzt geht es ein bisschen weiter mit Latin. Wir gehen ein bisschen Latin-Bereich nach Brasilien zum Gitarristen Moises dos Santos, der kürzlich sein neues Album, sein Debütalbum als Solo-Künstler hat herausgebracht. Das nennt sich Maria. Und der Track, den man gehört, heisst Saudade. Das ist Moises dos Santos. Im Featuring Arthur Verocai, Linda Dawn und Trompeter Theo Crocker.

Moises dos Santos ist das, der brasilianische Bassist und Komponist, wo jetzt also seine Solo-Karriere gestartet hat mit einem Debütalbum. Maria nennt sich, das ist am 12. Juni bei Far Out Recordings rausgekommen. Moises dos Santos, wo übrigens in London daheim ist und hier zum Beispiel auch mit der Vokalistin Linda Dawn, wo wir hier gehört haben, zusammengearbeitet hat, aber auch mit einem berühmten US-Trompeter Theo Crocker und der brasilianischen Arrangeur-Legende Arthur Verocai. Genau. Also Moises dos Santos mit dem wirklich wunderbaren Track Saudades, so ist es. Jetzt geht's wieder mit Lance Ferguson's Rare Groove Spectrum. Eine neue Interpretation von einem Jazz-Funk-Klassiker von Gene Harris.

0: Los Salamitos Latin Funk Love Song von Lance Ferguson's Rare Groove Spectrum, das natürlich, wie soll ich sagen, Lounge Jazz Version sozusagen vom Jazz Funk Klassiker von Gene Harris aus den 70er Jahren. Genau das haben wir gehört. Und vorher haben wir gehört Moises dos Santos mit Saudade. Es ist 3 Minuten vor der 9. Nach dem nächsten Track werden wir auf ein paar Ausgehtipps aufmerksam machen, aber davor noch ein paar Jingles.
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0: Genau, die hört Radio Rabe. Wir sind hier noch in der Morgen. Neue Track. Nachher werden wir auf die Ausgehtipps schauen. Auf das Montreux Jazz Festival werden wir schon aufmerksam gemacht. Unter anderem The Roots werden auftreten am Samstag, 11. Juli. Und auch John Legend. Beide hören wir hier in dem Track, wo wir hier am Einspielen sind. Das ist John Legend and The Roots mit Compared to What?

0: 16 Jahre ist die Aufnahme aus dem Album Wake Up, John Legend und The Roots mit Compared to What. Genau, das haben wir jetzt hier gehört. Das ist 5 Minuten nach der halben 10 am 7. Juli, der hört Radio Bern. Der Morgen und jetzt ist es... Übrigens, das wollte ich noch sagen, John Legend wird in dieser Woche übrigens noch am Montreux Jazz Festival auftreten. Der Donnerstag, 9. Juli nach Joy Cooks und The Roots werden auch auftreten. Also sie werden nicht zusammen auftreten, The Roots separat nach The Isley Brothers am Samstag, 11. Juli. Mehr Infos gibt es natürlich auf der Webpage vom Montreux Jazz Festival, wo noch bis am 13. Juli dauert und ab der 10. Tun wir uns dann voll und ganz konzentrieren auf das Paleo-Festival in Nyon. Das wird dann vom 21. bis zum 26. Juli über die Bühne gehen. Das ist, wie gesagt, das grösste Musikfestival in der Schweiz. Und wir haben ein exklusives Interview mit einem Co-Programmleiter, einem Dani Hassenstein. Radio AB hat das Interview können führen. Und wir werden das hier abspielen zwischen 10 und 11. Sehr, sehr interessante Einblick, wo uns der Dani Hassenstein vermittelt. Mit garniert das Interview übrigens natürlich mit ganzen Haufen Tracks, mit einigen Songs von Acts, von Bands, die werden auftreten am Genfersee in Nyon. Genau. So ist es. Jetzt ist es aber Zeit für das hier.
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0: Wir machen einen Blick auf Bern und Region. Was erwartet euch heute am Dienstagabend? Wir haben am heute Abend ab der 8. am Abend ein Konzert vom Hip-Hop-Künstler und Spoken-Word-Artist Kay Tempest aus dem Vereinigten Königreich. Übrigens wieder auftreten mit Gina E.T. aus Zürich. Kay Tempest, also ab der 8. Ihr Mühlen-Hunziker in Rubigen heute Abend. Und wir haben noch einen zweiten Ausgeh-Tipp für heute Abend. Der Jazz Trio wird auftreten im Rahmen vom B-Jazz-Sommer. Das Trio bilden Florian Eckli, Jonas Rutter und Raphael Walser aus Zürich. Und sie werden heute im Fleury Kaffeebar Boga auf Ad Boga auftreten. Und zwar ist der Eintritt frei ab der 7:30 von das Konzert. Aber wie gesagt, The Jazz Trio. Die Formation rund um Florian Eckli. Und es ist eine Release-Tour von ihrem neuen Album The Perfect Spell. Das ist Baruske-Tipp hier bei Radio Rabe in der Morgen.

Und unser nächster Programmpunkt, so gegen die 10 nach 10, ist, wie angekündigt, unser Exklusiv-Interview. Mirko Bedrini von Radio Rabe hat das Interview können führen mit am Dani Hassenstein, Programmleiter vom Paleo Festival. Das Interview werden wir in voller Länge abspielen, hin und wieder unterbrochen mit Musik von Bands, von Acts, die am Paleo Festival werden auftreten. Wie gesagt, das ist übernächste Woche, am 21. bis am 26. Juli. Das also der unser nächster Programmpunkt. Bis dann haben wir sicher noch einige Klassiker. Unter anderem der Track hier von Quincy Jones, Summer in the City. Wir haben noch ein bisschen Jazzfunk von Bobby Humphrey gerade als nächstes. Das neue Album von Down to the Bone. Und wir werden auch noch ins neue Album von Jared Lawson hinein.

Quincy Jones ist das hier mit Summer in the City. Quincy Jones will ja im November 2024 in Los Angeles verstorben. Ist weit über 80 geworden. 1933 sind sie in Chicago geboren worden. Quincy Jones also mit The Summer in the City. Und wir bleiben noch gerade ein bisschen in den 70er Jahren. Jetzt geht es wieder mit der Flautistin Bobby Humphrey mit einem Jazz-Funk-Klassiker. Uno ist da.

cuando uno está con el sol. Uno está, das ist Bobby Humphrey, natürlich habe ich mal klassischer Album Fancy Dancer aus dem Jahr 1975. Einen Abstecher haben wir wieder gemacht in den 70er Jahren hier in der Morgen bei Radio Rabe. Und jetzt geht es weiter mit etwas brandneuem von der Groove Jazz Formation Down to the Bone. Die haben ein neues Album rausgebracht. Das nennt sich This Way Forward. Man kann auch Feel So Good.

0: Ja, fantastischer neuer Sound für Jared Lawson aus Portland, in Tennessee daheim, wenn ich es richtig im Kopf habe. Smoke Me Out, Jared Lawson ab seinem dritten Studioalbum Just Let It, 1. Mai erschienen bei Dome Records. Es ist 3 Minuten nach der 10. Der hört Radio Bern und zwar der Morgen am Mikrofon Toni Varela, übrigens an Stelle von Eisen und Melissa, die normalerweise hier die Dienste morgen machen, aber natürlich auch mal Ferien brauchen und darum heute nicht hier on air sein und die Morgensendung gestalten. Für heute bin ich eingesprungen. Übrigens der nächste Dienste wieder Stellvertretung. Hat richtig Spass gemacht. Es geht noch eine Stunde bis um 11 Uhr und jetzt kommen wir nach dem nächsten Singleblock und nach dem nächsten Song kommen wir dann zu unserer Vorschau, die wir bereits angekündigt haben. Wir schauen uns das Paleo-Festival ein bisschen genauer an. Ein paar Acts, Musik von ein paar Acts werden wir spielen und natürlich werden wir uns genauer erklären vom Programmleiter Dani Hasselstein, wie das so aussieht, so ein Riesenfestival zu organisieren. Sehr, sehr spannender Einblick. Das Interview geführt der Mirko Petrini. Bald spielen wir das ab in 3 Blocks und hin und wieder auch noch ein bisschen Musik vom Festival, das Ende Juli wird stattfinden, vom 21. bis am 26. Juli.
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0: Das ist die super talentierte Schweizer Künstlerin Nissi Lein mit ihrer neuesten Single I'll Be Alright. Fantastischer neuer Sound von Nissi Lein. Schweizer Musik also hier bei Radio Bern, hier bei der Morgen. Und jetzt ist es soweit, dass wir unseren Blick nach Westen richten, besser gesagt nach Südwesten Richtung Genfersee zur Stadt Nyon. Dort findet nämlich das Paleo-Festival wie jedes Jahr Ende Juli statt. Übernächste Woche startet es am Dienstag, also ziemlich genau in zwei Wochen, am 21. bis am Sonntag, 26. Ganz ein Haufen Acts, unter anderem Headliners wie Gorillaz, The Cure, aber auch Katy Perry oder Vanessa Paradis. All das wird hier stattfinden in Nyon. Wie ich schon mehrfach erwähnt habe, ist es das grösste Musikfestival der Schweiz. 4 Millionen Besucher werden erwartet. Und der Radio Rabe, Mirko Pedrini von Radio Rabe, hat können reden mit Dani Hassenstein im Vorfeld von dem Festival und hat ihn mit vielen Fragen konfrontiert. Und der Dani Hassenstein ist wirklich sehr, sehr aufgeschlossen gewesen und hat wirklich alles minutiös beantwortet. Sehr ausführliches Interview und sehr, sehr spannende Einblick, wie so ein Festival eigentlich organisiert wird, worauf man eigentlich muss achten, wie es bei der Programmgestaltung ist und woher eigentlich die Festivalbesucher kommen. Also es hat dort eine Veränderung gegeben, offenbar, beim Publikum. Immer mehr Westschweizer und immer mehr weniger Deutschschweizer hat der Dani Hassenstein festgestellt. Aber die werden es von ihm selber noch hören. Hier kommt der erste Teil von dem Interview, das Mirko Pedrini hat können führen mit einem Co-Programmleiter vom Paleo Festival, Dani Hassenstein.
1: Ich habe hier den Dani vom Paleo Festival in Nyon bei mir. Wir befinden uns am M4 Music Festival. Hier hat das Paleo-Team soeben das Festival, das vom 21. bis 26. Juli stattfindet, vorgestellt. Dani, du bist Co-Programmateur vom Paleo-Festival. Jetzt, wo das Line-Up released ist, machst du einfach Ferien?
2: Genau, ich gehe in die Ferien, mache 6 Wochen, 6 Monate. Nein, wir sind einerseits dran, natürlich jetzt das Festival vorzubereiten, weil jetzt haben wir Künstler bekannt geben, jetzt müssen wir die Verträge machen und so weiter, die ganze Produktion vorbereiten. Auf der anderen Seite, heutzutage braucht man für so ein Line-Up mehr als ein Jahr. Also sind wir schon dran, 27 im Vorbereiten und zum Teil haben wir schon fast Diskussionen für das 28. Also das ist unglaublich, wie sich das über mehrere Jahre herzieht, so ein Line-Up zusammenzustellen.
1: Kannst du mir ein bisschen von diesem Prozess, von diesem Booking erzählen? Wie kann ich mir das als Laie vorstellen, wie sich das abspielt?
2: Ja, es ist wahrscheinlich wie ein Küchenchef, der sein Menü macht. Oder? Ich meine, du hast ein Publikum, du willst für alle etwas finden, du willst irgendwie das beste Gericht können servieren. Du willst Abwechslung, du willst Vielfältigkeit, du willst Farben, du willst Überraschungen, du willst solide Werte, du willst eben die Headlines. Also es ist irgendwie ein Finden von einem Gemisch, von einem Rezept, das zu deinem Anlass passt, wie es wahrscheinlich beim Radio auch ist mit der Musik. Dementsprechend hast du schon immer so eine Grundvision, wie das Programm aussehen müsste. Und dann gehst du auf die Suche. Und die Suche, eben, wie gesagt, das kann manchmal mehrere Jahre gehen. Und manchmal tust du Bands verfolgen und hoffst, dass es eines Tages klappt. Manchmal hast du Bands, die sehr schnell sehr teuer werden, wo du dann keine Chance mehr hast und so weiter. Also es ist ein ständiger Prozess. Und das ist ja das Schöne an unserem Job. Also wir leben eigentlich, für die Künstler zu finden. Oder? Das ist
1: Dani, du hast Parallelen zum Kochen gezogen. Wenn ich mir vorstelle, wenn ihr kochst, dann bin ich zwischendurch mega stolz auf ein Gericht, das mir gelingt. Auf was für einen Act in diesem Fall bist du besonders stolz in diesem Jahr?
2: Ja, du hast es jetzt gut gesagt. Du bist in der Küche stolz, weil du etwas geschafft hast, das für einen Gast funktioniert hat. Das ist genau das Gleiche bei uns. Oder? Ich meine, es geht nicht um einen Act, es geht um einen Abend. Wenn wir irgendwie einen Abend zusammengestellt haben, wo alles funktioniert, wo die Leute happy sind und wenn die Konzerte nach diesem Abend gehst schauen und alle haben ein riesen Smile auf der Birne, das ist unglaublich rewarding. Also das von dem ernähren wir uns dann für den Rest des Jahres. Oder? Und das ist, wie der Koch ja, wenn der Gast zufrieden ist, ist das Wichtigste. Und es geht nicht unbedingt um einen Act, es geht wirklich um das Gesamterlebnis von einem Abend. Und dieses Jahr bin ich extrem stolz auf zwei Abende. Der eine ist der Mittwoch mit The Cure, wo wir die Last Dinner Party für eine jüngere Generation vor The Cure auf der Hauptbühne haben. Und nach The Cure Kompromat auf der Vega-Bühne mit Vitalik und Rebecca Warrior. Also es ist so ein Gesamtpackage, das einfach an diesem Abend unglaublich für mich funktioniert. Und am Donnerstag genau gleich mit Gorillaz, dann ein bisschen Trip-Hop mit Mojiba und dann Theodora, ein unglaublicher Act aus Frankreich vor Gorillaz. Also es ist das Package, das spannend ist.
1: Okay, du sagst, also es kommt auf das Ganze drauf an, sozusagen die Vorspeise, der Hauptgang und dann auch noch das Dessert. Gibt es aber gleich etwas, das du rauspicken willst, das du dir garantiert wirst anhören?
2: Ja, es gibt so viel. Also, es ist wirklich, es gibt fast jeden Tag irgendwie so ein bisschen Sachen, die man nicht darf, verpassen darf, aus meiner Perspektive, als im Programm arbeiten. Es hat im Paleo, die es kennen, es hat auch immer wieder so spezielle Thematiken. Zum Beispiel dieses Jahr gehen wir auf die nordischen Länder los, oder? Und Nordländer sind ja zum Teil in der Subkultur sehr Metal belastet. Also wir haben, belastet ist nicht das gute Wort, bewandt. Und wir haben mit Witch Club Satan zum Beispiel eine weibliche Metal, wirklich Black Metal Band, wo man eigentlich sonst nicht so ein paar Jahre gewöhnt ist. Oder? Und so spezielle Momente freue ich mich extrem. Weißt du, wenn es wirklich bewegt oder respektive es manchmal fast ein bisschen stört oder wenn die Leute fast ein bisschen schockiert sind. Das ist Fakt. Oder dann gehst du schnell schauen und siehst schnell die Gesichter und denkst, hey, ich habe es wieder geschafft oder wir haben es wieder geschafft, sie zu überraschen mit etwas.
1: Okay.
2: Und von denen gibt es zwei, drei Momente durch das Festival.
1: Du hast gesagt, gestört und schockiert. Das ist jetzt nicht unbedingt der Begriff, den ich verwenden würde, für das, was ich gesehen habe. Vielleicht ein bisschen irritiert bin ich schon, als ich einen Namen gesehen auf dem Line-Up, und zwar Katy Perry.
2: Ja, ja.
1: Ich frage mich da, ich will gar nicht unbedingt weiter darauf eingehen. Mir ist einfach die Frage aufgekommen, gibt es bei dir gewissermaßen eine rote Linie, die nicht überschritten werden darf, den Entscheidungsprozess aus dem Abwägen? Wie findet das statt?
2: Also eine rote Linie gibt es ja viel. Oder ich meine, wir leben in einer modernen Gesellschaft. Wir haben unglaubliche Herausforderungen in dieser Gesellschaft, vor allem zwischenmenschliche. Und wenn der zwischenmenschliche Respekt nicht mehr besteht, ist ganz klar eine rote Linie auch für uns. Und da geben wir auch sehr darauf Acht. Wir schauen auch unseren Verträgen, dass die Künstler dementsprechend auch sich bewusst sind, dass sie sich auch müssen zusammennehmen müssen, oder auch wie sie mit dem Publikum umgehen zum Beispiel, oder was sie für Überzeugungen auf der Bühne weitergeben. Da sind wir schon sehr, sehr auf Acht. Aber musikalisch und showtechnisch wäre es schade, wenn wir eine rote Linie hätten. Jetzt gibt Katy Perry zum Beispiel. Ich meine, es ist eine unglaubliche Chance, dass wir noch solche Acts bieten können, weil es ist, wir sind ein Anlass, wir müssen fast 250'000 Bille verkaufen. Oder ich meine, wir können nicht nur, die Bille können wir nicht nur mit Newcomers verkaufen. Also wir brauchen Headliners. Und Headliners wie Katy Perry, die halt trotzdem auch noch mehrere Generationen ansprechen, ist für einen Anlass für uns eine Goldgrube. Weil so bringen wir mehrere Generationen ans Festival. Und dann Generationen, die dann bei unserem Festival sind, können wir dann eben die Newcomers vorstellen und können dann eben zeigen, wie vielfältig das die Musik ist. Und können auch noch zeigen, wie vielfältig das zum Beispiel Schweizer Musik ist, weil wir eben dann, dank der Katy Perry, eben anderen Bands eine Chance geben können.
1: Das Booking, das Festival findet, ja nicht in einem luftleeren Raum statt. Inwiefern ist so ein Programm von einem Festival auch politisch?
2: Das ist auch wieder eine gute Frage. Gratuliere. Weil es beschäftigt uns sehr. Wir sind ursprünglich eben ein non-politischer, non-religiöser Verein. Das ist bei uns in den Statuten. Und wir tun nicht zu sozialpolitischen Themen Stellung nehmen. Wir geben auch politisch keine Plattform. Aber das ist bla bla bla aus den 80er Jahren. Oder jetzt heute sind wir in einer Welt, wo man schon nur als Schweiz schon nur ein politisches Statement abgibt. Und wir können nicht als Anlass in der Schweiz sagen, wir geben kein Statement ab. Wir haben da

0: vom Künstler abgeben. Und dementsprechend müssen wir uns mit diesen Sachen auseinandersetzen. Und wenn man das Booking macht, hat man Horror von irgendwelchen Leichen im Keller der Künstler. Oder? Das ist natürlich das Schlimmste. Oder? Wenn du irgendwie überzeugt bist von einem Künstler und er kommt irgendwie raus, dass der gar nicht der ist, wo er sich für das, was er sich gibt. Und das ist, da haben wir absolut keine Skrupel, auch Positionsbeziehung und sagen, nein, wir können uns mit dem nicht auseinander, oder respektive nicht, wir können das nicht ignorieren, wir sind mit dem nicht einverstanden und müssen so dementsprechend handeln. Also es ist ein Navigieren in einem Minenfeld eigentlich, aber das ist auch wieder etwas, was zu unserer Verantwortung gehört, oder sozialpolitisch. Also wir müssen uns mit dem auseinandergeben. Das bedeutet noch nicht, dass wir Stellung nehmen müssen. Aber es ist, wir sind in einem Umfeld, wo wir uns mit diesen Sachen müssen beschäftigen müssen. Es gibt manchmal Themen, wo wir wirklich müssen sagen, nein, jetzt mehr als Anlass müssen uns, sogar mehr als Anlass mit dieser Ausstrahlung, müssen Position beziehen.
1: Es ist 20 Minuten nach der 10. 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Das war der erste Teil von dem Interview, das Mirko Bedrini von Radio Rabe führen konnte mit Dani Hassenstein, Co-Programmleiter vom Paleo Festival. Der erste Teil, es geht jetzt gerade weiter. Davor aber noch ein bisschen Musik. Was erwartet euch an diesem Festival? Zum Beispiel am ersten Festivaltag, am 21. Juli, da wird Lord auftreten, neuseeländischer Popstar. Mit 16 hat Lord bereits ihr Debütalbum gebracht, Pure Heroin. Das ist Elektropop aus Neuseeland und wir hören Lord mit einem Track ab dem Album Solar Power. Und am Album Solar Power mit dem Track Stones at the Nail Salon. Das ist Lord.

0: Dat is Nieuw-Zeelanderin Lords met Stoned at the Nail Salon. Dat is een album Solar Power. Zijn 2021 Lords wird am ersten Festivaltag vom Paleo Festival in Nyon auftreten. Am 21. Juli, am Dienstag. Unbedingt euch vormerken, wer ihr auf die Musik steht. Jetzt geht's weiter mit dem zweiten Block von diesem Interview. Radio Rabe hat sich können unterhalten mit dem Paleo Festival Programmleiter Dani Hassenstein.
1: Ich möchte jetzt über den Verein und die Organisation reden. 50 Angestellte über das ganze Jahr, 120 Personen im operativen Team, das konnte ich an der Webseite entnehmen, und 5'500 HelferInnen am Festival. Das ist ein riesiges Ding. Wie organisiert sich das Paleo?
2: Also das Paleo ist ein Verein, oder? Darum sind die Zahlen so imponierend. Wir sind seit der Festivalgründung vor 50 Jahren ein Verein. Der Verein ist selbst finanziert. Also wir haben keine Subventionen von irgendwelchen öffentlichen Institutionen. Das heisst, wir sind sehr frei in unseren Entscheidungen. Das ist ein riesen Vorteil. Die Chancen haben nicht viel. Wir haben effektiv 50 Mitarbeiter, die Lohn bekommen. Aber die 120 vom Organisationskomitee, die du angesprochen hast, das sind auch wieder Freiwillige. Und das sind eigentlich die, die Entscheidungen tragen für das Festival. Also jedes Mal, wenn wir irgendwie etwas müssen entscheiden müssen, oder einen Richtungswechsel, oder eine Preispolitik, oder solche Aspekte, müssen wir mit 120 Leuten diskutieren. Kannst du dir vorstellen, dass die Entscheidung, die dann getroffen wird von diesen 120, immer in der Perspektive des Besuchers ist, weil das ist das Wichtigste bei uns. Und zu diesen 5'500 Mitarbeitern, das ist ein unglaubliches Kapital. Das kommt davon, dass zum Beispiel auch alle unsere Baren von Vereinen betrieben werden. Also zum Beispiel der Schuhclub, der Hockeyverband, der Schachverband, der Gigenverband, die haben alle irgendwie eine Bar am Paleo. Sie sind alle am Gewinn beteiligt, also die tun ihre Vereinskasse durch die Paleo-Aktivität für das Jahr durch aufstocken. Und das sind auch die Freiwilligen. Und zusätzlich für uns sind die 5'500 Freiwilligen als irgendwie Mini-Botschafter. Das sind alles dann auch Leute, die Familie haben, Freunde, Kollegen, die dann Bier kaufen. Also es ist irgendwie so ein ganzes Ökosystem, das über Jahre ist aufgebaut worden und heute unglaublich funktioniert. Und der Erfolg von Paleo, ich bin überzeugt, ist wegen dem Ökosystem oder respektive wegen all diesen freiwilligen Mitarbeitern zum Beispiel, die uns alle Kunden auch bringen, das ist jetzt ein bisschen böse gesagt, aber die uns alle auch Leute bringen, die Bilder kaufen und so weiter. Also es ist sehr komplex.
1: Das klingt komplex, aber auch auf eine Art ganz familiär. Und ich kenne das von kleineren Festivals, die so funktionieren. Ist das einzigartig, in diesem Maßstab so zu operieren?
2: Nein, ich glaube, das ist die Natur der Festivals in der Schweiz ursprünglich. Oder? Du machst ein Festival, der eine bringt den Grill und macht Bratwurst, der andere bringt Zapfsäule und verkauft Bier, dieser macht Sandwich, der hat ein bisschen Künstleraffinität, der andere bringt den Sound und so weiter. Also die Gemeinschaft, das Gemeinschaftsdenken bei den Festivals gibt es sehr extrem noch bei ganz kleinen Anlässen. Und das Paleo ist im Prinzip noch so ein bisschen auf dem aufbauen, ist noch in diesem Spirit drin. Wir haben keinen multinationalen Konzern, der irgendwelche finanziellen Absichten oder wir müssen auch nicht für Dividenden arbeiten, die wir irgendjemandem müssen auszahlen. Wir sind noch der Spirit von der kommt helfen, dieser kommt helfen und der bringt etwas und der macht etwas und dieser hat eine Idee. Und so funktionieren wir natürlich auf einem grösseren Level, aber so funktionieren wir gleich auch noch.
1: Aber schon vom Aufbau her anders als viele andere grosse Festivals. Und trotzdem seid ihr 2025 an den European Festival Awards zu Best Major Festival ausgezeichnet worden. Das zeugt ja davon, dass ihr offenbar schon ganz, ganz vieles richtig macht. Ich frage trotzdem, was ist denn neu in diesem Jahr? Auf was kann man sich freuen?
2: das ist eine ganz gute Frage. Wenn du so in einem Flow bist, von jedes Jahr ein Festival organisieren, ist ja jedes Jahr ein One-Shot. Oder? Das ist nicht etwas, wo du kannst stehen kannst und dann tust du es ein bisschen verbessern und dann machst du wieder etwas. Wir müssen immer wieder alles abbauen, immer wieder alles aufbauen. Und dementsprechend sind wir auch je länger, je mehr mit Auflagen konfrontiert, die es früher nicht gegeben hat, die es jetzt gibt, wo die ganze Umweltthematik ins Spiel kommen. Früher konnte man einfach machen, was man will. Heute muss man anders aufpassen. Also wir sind extrem konfrontiert mit der Zeitgeschichte. Also wir müssen uns um Sachen kümmern, die vielleicht nicht so sexy sind, wenn man mit dem zum Publikum geht. Wir reden über Bodenbeschaffenheiten, wir reden über Hochspannungsleitungen, die über das Festival übergehen. Wir reden über Energie und so weiter. Also wir sind immer auf der Suche nach Verbesserungen und nach einer nachhaltigen Lösung für unsere Probleme, die auch unseren Anlass irgendwie in Zukunft können bringen können. Das klingt nicht so sexy, aber das ist extrem wichtig. Und durch das können wir garantieren, dass wir eben noch lange so ein Festival organisieren können und dass wir noch lange die Musik ins Zentrum setzen von das Ganze. Dass man das nicht merkt und dass man aus guter Überzeugung mit einem Wohlgefühl kommt Musik hören.
1: Ich frage mich, was gibt es außer Musik alles noch zu erleben am Paleo?
2: Also, jetzt ganz banal ausgedrückt, ist, wir haben vorhin über das Kochen geredet. Essen ist extrem wichtig. Und es geht durch den Magen und es ist so wichtig, dass man sich gut ernährt natürlich und so weiter. Das ist sehr wichtig bei uns. Es geht um sich wohlfühlen am Anlass. Also wenn du in einen Anlass hineingehst, wo du 50'000 Leute hast, kannst du dich sehr, sehr, sehr, sehr schnell unwohl fühlen. Du kannst sagen, hey, das ist zu viel, da fühle ich mich nicht sicher, oder dort gehe ich sicher nicht hin, jetzt gehe ich sicher nicht vor die Bühne, wenn 20'000, 30'000 Leute. Und wir machen alles, für dass sich die Leute trotz dieser Masse wohlfühlen, sich sicher fühlen und dass sie das Gefühl haben, sie sind hier gut aufbehoben. Und 50'000 Leute, das ist wie eine Stadt bauen. Oder? Wenn du 6 Tage lang 50'000 Leute hast, du musst die ganze Infrastruktur von einer Stadt, von einer mittelgrossen Schweizer Stadt auch stellen, in Sachen Sicherheit, in Sachen medizinische Absorgung und so weiter, die ganze Infrastruktur, Wasserstrom und so weiter. Also wir machen alles, für dass du zu uns ins Festival kommst und dich wohlfühlst und wirklich kannst frei Musik hören und so. Und das ist für uns extrem wichtig.
1: Auf 80 Hektaren, über 100 Fußballfelder oder etwa so gross wie die Berner Innenstadt, gibt es sicher viel zu entdecken. Erzähl mir, auf was dürfen sich Besucherinnen freuen?
2: Also wir haben, wo wir sehr stolz sind, ist, dass wir verschiedene Festivals im Festival innen haben. Wir haben natürlich all die Bühnen. Mittlerweile haben wir 8 Musikbühnen. Wo aber nicht zu viele Konzerte sind. Also es hat nur 17 Konzerte pro Tag. Du hast nicht eine Übersättigung von Musik. Du kannst dir einen Tag bei uns eigentlich recht gut planen, wenn du dich für die Musik interessierst. Du hast nicht viele Überlappungen von Konzerten. Du kannst von Bühne zu Bühne und kannst Sachen entdecken oder kannst sichere Werte schauen. Das ist sicher etwas ganz Wichtiges. Wir probieren auch Zonen zu haben, wo es Ruhe hat oder wo es Ruhe gibt. Wir haben keine Partyzelte von Sponsoren, wo irgendwelche DJs aus der Gegend Vollgas geben. Das ist sehr wichtig. Dann haben wir einen Teil des Festivals, ein Quartier, wo der Gaukler, eine Strassenkunst, gewidmet ist. Und wo du irgendwie in eine andere Welt kannst eintauchen. Dann haben wir ein Quartier vom Festival, wo jedes Jahr an einer anderen Kultur gewidmet ist. Das ist in der heutigen Zeit manchmal noch schwierig, irgendwie das auszudrücken. Aber es gibt ein Quartier am Festival, das etwas anderes präsentieren will als Mainstream-Music. Dieses Jahr sind wir, eben, wie gesagt, vorhin in den nordischen Ländern. Nächstes Jahr ist zum Beispiel die Idee, dass wir einen Fokus auf die Schweiz selber machen in diesem Quartier. Nachher haben wir ein Festival im Festival, das die Studenten organisieren. Wir haben mit den Westschweizer Fachhochschulen, das sind etwa 6, glaube ich. Die dürfen jedes Jahr mit unserer Finanzierung ein Projekt verwirklichen, das auch immer wieder ein Thema hat. Sehr oft ist es ein sozial relevantes Thema. Nachher haben wir zum Beispiel unsere Belleville, das Quartier, wo pur der elektronischen Musik gewidmet ist. Also du kannst am Paleo mehrere Tage kommen und immer wieder etwas Neues erleben. Und also es hat extrem viel Geschichte. Aber wie gesagt, Musik zu essen ist sicher sehr zentral. Und dann das entdecken und das sich lassen und sich frei fühlen und irgendwie vielleicht auch die Alltagsprobleme ein bisschen zu gehen und die Liebe der Mitmenschen spüren, das ist dann so ein das andere Hauptthema.
0: Das ist der Dani Hassenstein, der Programmleiter vom Paleo Festival. Er hat der Frage von Radio Rabe geantwortet. Das ist der zweite Teil von dem Interview unserer Vorschau auf das Paleo Festival vom 21. bis zum 26. Juli, wo also in heute, in zwei Wochen wird starten mit ganz, ganz einem Haufen Acts auf paleo.ch. Habt ihr weitere Informationen? Der Dani Hasenstein hat ein paar Eindrücke vermittelt jetzt in diesem Interviewblock zur logistischen und organisatorischen Herausforderung von einem so gigantischen Festival. Es gibt noch einen dritten Teil von diesem Interviewblock. Davor aber spielen wir ein bisschen Musik heute. Und als nächstes haben wir zwei Tracks von Acts, von Gruppen, von Künstlerinnen und Künstlern, die am Mittwoch, 22. Juli, im NIO werden auftreten. Wir fangen an mit der färingischen Musikerin Eivör. Sie hat so einen Musikmix zwischen nordischem Folk, Rock und Elektro. Die nächsten beiden Künstler sind übrigens aus Nordeuropa. Folkmusik aus Nordeuropa ist auch der Fokus, der Schwerpunkt vom diesjährigen Paleo Festival. Wir hören Eivör hier mit am Track Rain, das Album Room aus dem 2012.

0: Wir sind hier bei der Vorschau auf dem Paleo Festival in Nyon. Von übernächsten Woche zwei Tracks aus Nordeuropa haben wir hier abgespielt. Hier das letzte aus Island haben wir gehört, Asgeir, da mit einem Track Youth, das auf dem Album Bury the Moon aus dem 2020. Davor haben wir gehört Eivör mit Rain von den Färöer-Inseln, also wirklich nordischer Sound, das ist der musikalische und geografische Schwerpunkt vom diesjährigen Paleo-Festival in Nyon. Natürlich gibt es auch ganz viele Headliners und Stars, die auch noch auftreten. Wie gesagt, am besten geht ihr auf paleo.ch schauen für weitere Details zum Programm. Und jetzt kommen wir zum dritten und letzten Interviewblock. Das Interview hat können führen der Mirko Petrini von Radio Rabe mit einem Co-Programmleiter vom Paleo Festival mit Dani Hasenstein. Und hier hören wir in den letzten Teil von diesem Interview.
1: Eine 4 Millionen Besucherinnen. Lassen wir die Zahl mal sacken. Und immer das so ein bisschen vorgestellt habe, stellen das in Relation mit irgendwelchen gefüllten Stadien und merken, dass es einfach unglaublich viele Leute sind. Wie organisiert man und vor allem unterhaltet man so eine Menschenmenge?
2: Du musst sicher mal deine Infrastruktur in dieser Masse anpassen. Also, du kannst nicht Kompromisse eingehen in der Infrastruktur. Das heisst, die Leute müssen sich sicher fühlen. Ihre Grundbedürfnisse müssen können abgedeckt werden. Du musst ihnen zusätzlich zu dem können etwas bieten, Erlebnisse kreieren, Emotionen. Du musst ihnen können eine Zugänglichkeit zu dem geben, was sie möchten, auch in Sachen Preispolitik zum Beispiel. Ein Besucher am Paleo muss sich als Zentrum von Aufmerksamkeit fühlen. Zum Beispiel, du kommst ins Paleo und du wirst nicht untersucht. Du kommst ins Paleo und man sagt dir, du kannst mit ihm essen und trinken kommen. Das ist unsere feste Überzeugung, dass wir den Leuten diese Möglichkeit geben wollen, dass wir nicht irgendwie schon mit Einschränkungen kommen. Und das bedeutet nicht, dass wir die Sicherheit zum Beispiel vernachlässigen. Wir haben einfach einen anderen Ansatz als die meisten Anlässe. Und dann kommst du als Besucher schon her und merkst schon, es geht um dich. Oder wir haben zum Beispiel unsere ganzen Sicherheitsteams. Das sind nicht Leute von Firmen, die extern vom Paleo sind. Die tun wir selber, sie auch wieder eben die Benevols, aber die tun wir auch ausbilden. Und dementsprechend kommst du bei uns ins Festival und wirst mit einem Smile und mit einem netten Begrüßungssatz begrüßen. Und du fühlst dich sofort als Teil von diesem grossen 250.000 Kuchen. Oder? Und ich glaube, das sind alles Sachen, die man von 0 auf 100 kannst du das nicht herbringen. Das haben wir gelernt über die 50 Jahre Geschichte. Wir haben auch viel falsch gemacht und sind heute einfach dort, wo wir aus unseren Erfahrungen heraus gelernt haben.
1: Wir haben davon geredet, wie viele Leute jedes Jahr zu euch auf Besuch kommen. Und das ist ja auch ein bisschen eine Drucksituation. Also ich meine, ihr müsst die Fläche füllen, ihr müsst die Tickets verkaufen. Spürt ihr dort den ominösen Röstigraben? Von wo kommen eure Leute? Von wo kommt die Masse?
2: Ja, das spüren wir ganz stark. Wir haben über 95% von unseren Besuchern kommen zwischen Genf, Lausanne und Freiburg. Und wir haben zum Beispiel nur 1 oder 2% je nach Abend Deutschschweizer. Ich als Deutschschweizer finde das extrem schade, weil wir machen so einen guten Anlass, ist jetzt ein bisschen ohne Zurück, ohne Modestie, wie man sagt. Aber ich finde das schade, dass man das nicht weiter kann, dass die Ausstrahlung nicht über den Röstigraben rausgeht. Und ich Jahrgang 75, als ich jung war, hat man das Paleo kennt, da ist in jeder Schweizer Stadt überall Poster noch gehangen. Und das war ein Abenteuer in der Westschweiz, das Paleo zu gehen. Und wir haben dort unglaubliche Erlebnisse und Entdeckungen in Sachen Musik erlebt und haben andere Kulturen lernen kennen. Und das war so bereichernd für meine Jugend. Und dass man das heute nicht mehr hat, weil eben das Festival so lokal ist worden, finde ich natürlich schade. Aber es ist vielleicht auch ein bisschen durch den Erfolg des Festivals so geworden. Oder? Also es ist nicht gefährlich, aber es ist schade. Ja.
1: Du hast mir jetzt ganz viel von diesem wunderbaren Festival erzählt und ich muss ganz ehrlich sagen, mir macht es wirklich, wirklich Lust, vorbeizukommen. Ich muss aber zugeben, dass ich noch nie bei euch war. Was empfiehlst du mir als Neuling, wenn ich in diesem Jahr zu euch komme?
2: Das ist so ein bisschen meine Albtraumfrage, die du mir jetzt gestellt hast, weil ich weiss nicht, was ich dir noch erzählen kann. es ist etwas, oder respektive, Ich kann schon noch viel erzählen, aber irgendwie habe ich fast ein bisschen manchmal das Bedürfnis, dass jemand anders die Frage beantwortet als ich, weil ich bin so konditioniert von unserem Anlass und ich kenne natürlich auch viele Deutschschweizer Anlässe, vor allem die grösseren, aber ich kann nicht irgendwie innerhalb von ein, zwei Sätzen sagen, wieso dass wir anders sind, aber wir sind anders. Und es ist meistens viel spannender, jemanden zu fragen, der nicht aus der Organisation ist, ein Deutschschweizer, der schon mal im Palio war. Irgendwie tun wir schnell in zwei, drei Sätzen sagen, was das Palio anders macht. Oder? Und die Sätze, die suche ich mehr auf, wenn mir das jemand erzählt. Also du, der noch nie da warst, geben wir jetzt Mühe, dir zu erzählen, wie wir sind, was wir machen und bla bla bla. Aber irgendwie möchte ich dich lieber fragen, wenn du schon mal gewesen wärst, ja, was findest du denn da? Weißt du, was ich meine? Und das, darum ist die Frage, die beschäftigt mich extrem viel. Gerade heute, wo wir am M4Music waren, ja, jenste die Leute, die das Palio nicht kennen, ich kann das denen nicht irgendwie schnell erklären. Es ist mega schwierig.
1: Ich sehe das und ich finde, du hast es ja jetzt schon während der ganzen Zeit vom Interview schon recht tief erklärt. Vielleicht kannst du mir einfach die logistische Komponente erzählen. Was würdest du mir empfehlen? Soll ich bei euch zelteln? Soll ich mehr Tage kommen? Oder soll ich am Abend wieder heimreisen? Was ist deine...
2: Nein, ja, nicht heimreisen. Das wäre der grösste Fehler. Nicht nur wegen dem Festival, sondern auch wegen der Region. Die Genfersee-Region hat so viel Charme und viel zu bieten und ist schön und gibt viel zu entdecken. Und ist nicht so weit weg, wie viele manchmal denken. Und ich glaube, man muss unbedingt vor Ort bleiben. Zeltle ist 2026 ja nicht mehr so in. Es gibt mittlerweile günstige Sachen, die man mieten kann, wo man drin schlafen kann, Campingcars und so weiter. Es gibt extrem viele Jugendherbergen in der Region. Man muss unbedingt ans Palio kommen. Palio ist nicht eines von diesen Events, wo man nonstop 24 Stunden von 24 vor Ort ist. Wir tun irgendwie um 3 Uhr Nacht das Gelände zu und dann tun wir es am nächsten Tag um 3:30 erst wieder auf. Also man hat dann plötzlich über einen halben Tag, wo man noch anders machen kann. Man kann in See gehen baden, kann irgendwo eine Weidegustation machen oder ein bisschen laufen oder schnell auf Genf oder irgendwie in Lausanne noch etwas schauen. Und das macht es spannend für Deutschschweizer. Also kommst zu uns, schaust irgendwo in eine Jugi oder so oder irgendwie ein günstiges Hostel oder und dann kommst du am Abend zum Festival, es hat extrem viele Busse, so ziemlich aus jedem Kaff in der Westschweiz gibt es einen Bus, der ins Palio geht, also mit öffentlichen Verkehrsmitteln kommst du easy ans Festival, dann geniesst du den Abend, kommst du auch easy wieder zurück, weil wir schauen für dich, auch wenn du zu Lausanne oder zu Genf kommst, schauen wir nicht nur, dass du auf Lausanne oder Genf zurückkommst, sondern wir schauen auch noch, dass zu Lausanne und zu Genf in der Stadt in den Bussen funktionieren, dass du auch ins Quartier reinkommst und so weiter, also du bist nicht 24 Stunden am Festival. Du bist ein Teil am Festival und ein Teil in der Westschweiz. Und das ist das Coole, oder? Und ich sage baden, unbedingt.
1: Natürlich. Das Festival findet im französischen Teil der Schweiz statt. Was ist der Unterschied zu unserer deutsch-schweizer Musikszene?
2: Was ich finde, also ich war gestern am Swiss German Music Award. Oder? Und ich habe gemerkt, wie sehr das deutsch-schweizer Popszene industrialisiert ist, was wahrscheinlich nicht nur bei uns so ist, sondern auf der ganzen Welt. Aber ich habe gemerkt, wie fest das West-Schweizer Musikszene eine Subkultur ist. Und Subkulturen sind meistens unglaublich interessant. Und es ist so in der Schweiz. Wir haben in der Westschweiz extrem viele junge Bands, die viel mutiger sind, finde ich, sorry für alle Deutschschweizer, im Experimentieren, in Crossover-Sachen zwischen den verschiedenen Genres und so weiter, die sich nicht scheuchen, Sachen zu probieren, weil sie einfach nur eine Chance haben, wenn sie auffallen. Oder? Und dort, finde ich schon, haben wir auch extrem spannende Szenen. Aber ich muss auch sagen, dass die französische Musikkultur auch unglaublich spannend ist. Und wir haben schon seit eh und je wahrscheinlich ist das so gewesen, auch die Generation von unseren Eltern und Grosseltern, die haben schon immer so kleine, mit verliebten Augen auf die französische Musikkultur geschaut und das ist auch heute noch so und es ist mega spannend, dort der ganze orientalische Einfluss auf die französische Musikkultur, die maghrebinische Einfluss von Nord- und Zentralafrika auch die ganzen arabischen Einflüsse aus dem Mittleren Osten, das ist extrem bereichend, finde ich. Und es gibt auch immer wieder neue Tonalitäten, neue Arrangements in der Populärmusik, in der Popmusik. Und dort hat es auch dieses Jahr extrem, es hat unglaubliche Acts, die mit dem Spagat so umgehen. Irgendwie, ja, sehr, sehr wie sagt man, mit viel Selbstvertrauen. Der Spagat zwischen den verschiedenen Musikkulturen in Frankreich ist extrem auf Selbstvertrauen aufbauen.
0: Das ist Oton vom Dani Hassenstein, einem Co-Programmleiter von Paleo Festival. Das ist der dritte und letzte Teil von dem Interview, das der Mirko Petrini vor der Arbeit führen konnte. Extrem spannend. Das Interview wirklich sehr vielfältig, sehr viele Informationen auch zu dem Festival, die man gar nicht gewusst hat. Richtig guten Einblick und macht richtig Lust, finde ich, oder? Nach Nyon zu fahren. Übernächste Woche geht es los, am 21. bis am 26. Einige Tracks haben wir bei mir gespielt. Von Künstlerinnen und Künstlern, die werden auftreten dieses Jahr mit einem Schwerpunkt im Sounds aus Nordeuropa, Folkpop vor allem, aus am Norden, wie gesagt, von Europa. Hier in Bern haben wir zurzeit 24 Grad, sonnig, leicht bewölkt und ihr am Mikrofon verabschiedet sich für die heutige Stellvertretung der Toni Varela. Ich bin eingesprungen für Melissa Le Platonier und für Aise Turrican. Genau, so ist es. Und bin froh, wenn sie wieder, heute in der Woche spätestens wieder einschaltet. Dann wieder, bin ich wieder für euch da, hier im Studio von Adirabe und vertreten Melissa und Aise. Hat richtig Spass gemacht. Morgen geht es dann weiter übrigens mit dem Benny Urs mit der Morgen wie üblich von 8 bis 11 und jetzt über die Sommermonate, über die Sommerferien, Sommerschulferien sozusagen, haben wir ein Sonderprogramm bzw. eine Programmänderung hier beim Programm von Adirabe, weil das Rabe-Info jeweils ausfällt für die Zeit. Darum am 11. kein Rabe-Info. Das Redaktionsteam vom Nachrichtenbulletin Rabe-Info ist in der verdienten Ferie und das übliche Programm wird dann nachher wieder Mitte August. Da werden wir wieder Mitte August zum üblichen Programm, also zurückkehren, kein Rabe-Info, also jetzt am 11. stattdessen. Klangbecki hat mich richtig gefreut, hat richtig Spass gemacht, hier am Mikrofon zu sein. Am Mikrofon verabschiedet sich Toni Varela. Ich wünsche euch eine wunderschöne Woche und zum Schluss werden wir noch etwas hören von einem grösseren Act vom Paleo Festival, und zwar von der Trip-Hop-Kult-Band Morjiba. Sie sind schon seit über 30 Jahren dabei, machen eine Mischung zwischen R&B, Pop, Hip-Hop und Downtempo. Und wir hören sie hier ab einem aktuellen Album, und zwar mit dem Song Far We Come. Das Album nennt sich Escape the Chaos, ist letztes Jahr rausgekommen. Mit dem verabschiede ich mich. Macht's gut. Bis zum nächsten Mal. Bye bye. Tschüss zusammen.

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1: Es kombinieren Dominik Dussek und Elvira Isenring.
0: Heute Fürsorge als Verbrechen. Die WOZ schaut auf das Verhältnis der Schweiz zu den Jenischen.
1: Die Schweizer Bundesverfassung sagt es klar: Niemand darf in der Schweiz diskriminiert werden, namentlich nicht wegen der Herkunft, der Rasse, des Geschlechts, des Alters und so weiter, auch nicht wegen der Lebensform. So steht es in Artikel 8 Absatz 2, zumindest seit dem Jahr 2000, seit Inkrafttreten des Diskriminierungsverbots. Irritierend spät. Ebenfalls irritierend spät wurde Kritik an einer Praxis laut, die Menschen zu Sesshaftigkeitszwang und sie zu gesellschaftskonformen Menschen umerzog. Bis 1981 waren in der Schweiz über 100.000 Kinder und Erwachsene von fürsorgerischen Zwangsmaßnahmen oder Fremdplatzierungen betroffen. Kinder, die man ihren Eltern wegnahm, Erwachsene, die man in Anstalten steckte. Unter ihnen die Jenischen. Eine Minderheit, die bereits in der Schweiz lebte, bevor es die Schweiz als Bundesstaat überhaupt gab. Die Verfolgung der Jenischen geht weit zurück. Mit der Gründung des Bundesstaates 1848 aber sagte man spezifisch der nomadischen Lebensweise den Kampf an. Die Sozialwissenschaftlerin Nadine Gautschi von der Berner Fachhochschule schreibt dazu in ihrem Blogbeitrag die Situation der Jenischen in der Schweiz. Sie mussten sich in zufällig gewählten Gemeinden niederlassen oder wurden in ihre Bürgerorte rückgeführt. Aufgrund schlechter Erwerbsmöglichkeiten, Mangel an Wohnraum und gesellschaftliche Stigmatisierung lebten die Betroffenen oft weiterhin nomadisch. Die Strategie der Behörden ging nicht auf. Heute leben in der Schweiz laut der Gesellschaft Minderheiten in der Schweiz etwa 30.000 Jenische und einige hundert Sinti. Nur noch ein kleiner Teil von ihnen, schätzungsweise 2.000 bis 3.000, lebt fahrend oder halbnomadisch. Die Geschichte der Verfolgung der Jenischen ist aber nicht nur lang, vieles davon liegt auch nach wie vor im Dunkeln. Wir versuchen heute, die jüngere Geschichte etwas zu beleuchten. Im Februar letzten Jahres wurde ein Rechtsgutachten veröffentlicht, das jenische Organisationen seit langem gefordert hatten und das schließlich im Auftrag des Bundesrates erstellt worden war. Sein Fazit war deutlich: Die Schweiz hat im Umgang mit den Jenischen ein Verbrechen gegen die Menschlichkeit im Sinne des Internationalen Strafgerichtshofs begangen. Was ist damals bis hinein in die 70er Jahre passiert? Wer war verantwortlich? Und was tut die Politik jetzt? WOZ-Redaktorin Silvia Süss befasst sich schon sehr lange mit dem Thema. Sie ist heute bei uns zu Gast. Dominik hat mit ihr gesprochen.
0: Silvia Süss, du schreibst in der WOZ seit geraumer Zeit eigentlich über etwas, das jetzt seit Anfang 2025 offiziell Verbrechen gegen die Menschlichkeit genannt werden darf, was in der Schweiz passiert ist zwischen den 1920er und 70er Jahren. Und zwar geht es darum, was der Staat gemacht hat, wie der Staat umgegangen ist mit Fahrenden, insbesondere mit den Jenischen. Kannst du vielleicht am Anfang hier kurz zusammenfassen, was ist da passiert über diese ungefähr 50 Jahre?
2: Es geht um das Projekt, das sogenannte Hilfswerk für die Kinder der Landstraße, das von der Pro Juventute war. Und lanciert hatte das Alfred Siegfried 1926. Das Ziel dieses Projekts oder der Aktion, das war, die Vagantität in der Schweiz auszulöschen. Also die Vagantität, damit meinte er die fahrende Lebensweise. Also die Pro Juventute, die ist eine Stiftung, die von dem Staat mitfinanziert wird. Deswegen ist auch die Schuld beim Staat in dieser Geschichte. Von 1926 bis 1973 entriss die Pro Juventute rund 600 jenische Kinder ihren Familien unter dem Vorwand, sie vor dem Leben mit Vaganten, Trinkern und Dirnen zu retten. Nicht alle Sinti und alle jenische leben fahrend, es gibt auch Sesshafte und auch deren Kinder wurden den Familien entrissen. Die Pro Juventute sperrte auch Schwangere ein, sie vollzog ziemlich sicher auch Zwangssterilisationen und Zwangsinternierungen. Und was noch wichtig ist zu sagen, ist, dass die Pro Juventute nicht alleine tätig war. Also sie machte das auch mit Unterstützung von Kirche, von Gemeinden, von kantonalen Mitarbeitern. Und diese Behörden waren zum Teil auch ohne die Pro Juventute tätig. Und deshalb geht man von bis zu 2000 fremdplatzierten jenischen Kindern aus.
0: Das heißt, diese 600, die du vorher genannt hast, die sind dokumentiert bei der Pro Juventute?
2: Genau, das sind zum Teil Tausende von Akten, die da angelegt worden sind. Und die sind nachweislich von der Pro Juventute umplatziert oder entführt sozusagen worden.
0: Und das heißt, dieses Ziel, den vakanten Lebensstil, wenn man so will, die vakante Lebensweise zu vernichten, das war ein deklariertes Ziel, das allen Beteiligten bekannt war in dieser Formulierung.
2: Ja, das war ein deklariertes Ziel, das war auch ein gewünschtes Ziel von sehr vielen. Der Diskurs damals war so, die Zigeunerplage, die muss ausgerottet werden. Also das war sehr im Wunsch von den Behörden, von der Polizei. Und als dieser Siegfried dann mit diesem Projekt kam, stieß er auf sehr offene Ohren. Er hat sein Projekt übrigens auch in der NZZ lanciert und die NZZ wünschte ihm ein gutes Gelingen und rief auch zu Spenden auf. Und ein sehr wichtiges, brisantes Detail übrigens, Siegfried war zuvor Lehrer in Basel und er wurde 1924 verurteilt wegen sexuellen Missbrauchs an einem Schüler. Er verlor die Stelle dort und im selben Jahr seiner Verurteilung wurde er in der Pro Juventute angestellt. Also es ist wirklich haarsträubend.
0: Und hat sich dann dort um die Moral im Land gekümmert?
2: Er übernahm dort die Leitung der Abteilung Schulkind. Ja, man weiß nicht so genau, ob die Pro Juventute davon wusste oder nicht.
0: Aber jetzt Sachen wie Kindwegnahmen, geschweige denn Zwangssterilisationen, das sind ja Wörter, die furchtbar klingen und sind auch Maßnahmen, die sicherlich furchtbar sind. Und das ist alles aber in einem, wenn ich es richtig verstehe, Rechtsbewusstsein geschehen, dass man aber etwas Gutes tut eigentlich. Oder zumindest wurde das wahrscheinlich von vielen Beteiligten so gesehen, oder?
2: Das war zweifelsohne so. Und Siegfried konnte sich auch auf diese vermeintlich wissenschaftliche Forschung seiner Zeit stützen, also in den 20er Jahren. Das war die Rassentheorie und die Eugenik, die davon ausging oder propagierte. Es gibt sozusagen gutes Erbgut und schlechtes Erbgut und das schlechte Erbgut, das muss vernichtet werden oder eben darf sich nicht fortpflanzen. Nicht nur er, sondern eben auch namhafte Psychologen oder Psychiater, Schweizer Psychiater wie Josef Jörger, August Forel oder auch Ernst Rüdin, die waren sehr wichtig hier auch. Übrigens auch für Deutschland waren die wichtig. Die verbreiteten dann eben auch die Theorie, die Jenischen seien überdurchschnittlich vom Schwachsinn behaftet. Und deswegen ist es sozusagen eine Gefahr für die Schweiz, wenn die sich fortpflanzen.
0: Wenn du jetzt schon von Deutschland sprichst, man weiß ja, dass bis 1945 in noch größerem Maßstab in Deutschland und Österreich ähnliche Maßnahmen durchgeführt wurden. Aber diese Maßnahmen gegen die Fahrenden, die haben auch nach dem Zweiten Weltkrieg sind die weitergegangen.
2: Ja, das ist eigentlich auch zusätzlich schockierend, also dass 1945 in anderen Ländern eine Zäsur darstellte. In der Schweiz wurde einfach weitergemacht, als ob nichts wäre. Also es ging ja bis in die 70er Jahre. Erst 1972 kam die Geschichte überhaupt an die Öffentlichkeit durch einen Artikel von Hans Capretz im Beobachter. Also eigentlich Mütter, die erzählt haben und denen geglaubt wurde. Und erst 1973 musste dann dieses sogenannte Hilfswerk schließen.
0: Kurz, Entschuldige, welches Hilfswerk musste schließen? Weil die Pro Juventute gibt es ja heute noch.
2: Genau, also es ist auch ein blöder Name, Hilfswerk. Es ist eigentlich nicht ein Hilfswerk, es nannte sich einfach so. Die Pro Juventute gibt es heute noch. Die hat sich dann auch entschuldigt. Die jetzt bei der Pro Juventute schaffen, die gehen sehr offen damit um, haben auch Kontakt mit Jenischen und haben eigentlich einen guten Umgang mit diesem Erbe. Aber die sind natürlich auch die Nachgeborenen sozusagen. Das ist dann auch einfacher. Aber einfach diese Aktion Kinder der Landstraße wurde geschlossen. Einblick in Alfred Siegfrieds Denken gibt übrigens ein Vortrag, den er 1943 gehalten hat, also inmitten, als rund um die Schweiz ein brutaler Krieg tobte und Menschen vernichtet wurden. Und da sagt er gegen Ende seines Vortrages, ich zitiere, die durch sorgfältige Überwachung und Führung erreichte Verhinderung von unbesonnenen Heiraten und der dadurch eingetretene Rückgang der Geburten darf füglich als ein Erfolg gedacht werden und kompensiert die relativ geringe Zahl der deutlichen Erziehungserfolge. Und er schließt dann mit dem Satz, daneben wird aber die Internierung von Unverbesslichen und die Verhinderung von unerwünschten Familiengründungen immer eine große Rolle spielen.
0: Ich meine, du es jetzt schon erwähnt hast, aber auf jeden Fall in deinen Texten in der WOTS kommt das vor, dass auch irgendwann Akten vernichtet wurden, nicht bei der Pro Juventute offenbar, aber bei anderen Beteiligten. Aber das deutet ja schon darauf hin, dass mindestens irgendwann Leute gedacht haben, vielleicht stehen wir doch nicht so gut da, wenn das bekannt wird, was wir hier tun. Weiß man, wie viel da vernichtet worden ist?
2: Also nein, ich weiß es nicht. Ich weiß nicht, ob es da Historiker gibt, die da mehr Zahlen hätten. Soviel ich weiß, hat das sepharische Liebeswerk hat Akten vernichtet. Die waren ein wichtiger Akteur in der Geschichte, ein kirchliches, eben auch Hilfswerk sozusagen. Die hatten auch ein Haus, wo junge Frauen gebären konnten, also junge Frauen, die allein unverheiratet waren und wo niemand wissen durfte, dass sie schwanger sind. Die wurden dorthin versteckt sozusagen, konnten dort gebären und das Kind wurde ihnen dann weggenommen. Die Kinder wurden zwangsadoptiert und von ihnen weiß man, dass die Akten vernichtet haben und zwar relativ spät noch, also als eigentlich die Aufarbeitung im Gang war, was wirklich haarsträubend ist.
0: Jetzt ist ja diese Aufarbeitung, dieses ganzen Sachverhalt im Zusammenhang mit den Kindern der Landstraße, ist ja schon seit einiger Zeit ein Thema in der Schweiz. Und es gibt ja auch schon eine Entschuldigung für diese fürsorgerischen Zwangsmaßnahmen. 2013 hat sich Simonetta Sommaruga, damals Bundesrätin, im Namen der Schweiz entschuldigt. Aber diese, wenn ich sie richtig verstehe, was du beschreibst, sind diese Maßnahmen, die sich gegen Jenischen gerichtet haben, haben noch eine eigene Schärfe. Was ist da der Unterschied? Warum ist dieser Fall der Jenischen ein besonderer Fall im Rahmen dieser Zwangsmaßnahmen?
2: Die Aufarbeitung der fürsorgerischen Zwangsmaßnahmen, die hat so in den 2000er begonnen. Die Aufarbeitung von der Kindswegnahme der Jenischen hat ja schon in den 70er Jahren begonnen. Und wenn man denkt, wie lange die Aufarbeitung schon geht, ist es eigentlich unglaublich, wie wenig passiert ist. Die Betroffenen sterben weg oder sind schon weggestorben. Die Täter sind auch weggestorben. Dass die Kindswegnahmen der Jenischen, die sind Teil von den fürsorgerischen Zwangsmaßnahmen, die in der Schweiz üblich waren. Bis 1981 konnten Menschen für gesetzlich formulierte Zustände wie zum Beispiel Verwahrlosung oder lasterhafter Lebenswandel, Verschwendung oder auch Gefährdung, konnten die eingesperrt werden. Und es gibt Menschen, die sind wirklich über Jahre im Gefängnis gesessen, obwohl sie nie irgendetwas verbrochen haben. Im 2013 hat sich Frau Sommaruga entschuldigt bei allen, die Opfer waren von fürsorgerischen Zwangsmaßnahmen. Also das waren auch Verdingkinder, sehr viele. Das waren eben nicht nur Jenische. Bei der Geschichte der Jenischen, bei dieser Kindswegnahme, ist eigentlich der Unterschied, dass es hier um systematische, rassistisch motivierte Verfolgung ging. Mit dem Ziel, diese Menschen als ganze Gruppe auszulöschen. Und deswegen sind diese Kindswegnahmen auch eben ein Verbrechen gegen die Menschlichkeit. Die andere Geschichte der fürsorgerischen Zwangsmaßnahme ist das nicht. Das heißt natürlich nicht, dass diese Menschen weniger schlimme Schicksale hatten. Es geht hier nicht darum, was schlimmer war oder nicht, aber es geht darum, dass das wirklich rassistisch motiviert war, mit dem Ziel, die Gruppe auszulöschen.
0: Genau diese Sachen werden auch beschrieben in diesem Gutachten, das Anfang 25 veröffentlicht wurde. Was wird denn da genau abgewogen? Also es gibt einerseits diese Vernichtungsabsicht, es sind aber andererseits keine Tötungen passiert. Was sagt das Gutachten zu diesem Verhältnis?
2: Also das Gutachten vom Völkerrechtsprofessor Oliver Dickelmann und seinem Team, das wurde ja erstellt auf mehrfachen Wunsch oder Forderung von Jenischen. Die haben sich mehrmals ans EDI gewendet und sie wollten eigentlich ein Gutachten, um herauszufinden, war es ein Genozid oder ein kultureller Genozid. Und Dickelmann hat dann geprüft, eben war es ein kultureller Genozid oder war es ein Verbrechen gegen die Menschlichkeit. Und er kommt eben zum Schluss, es war Verbrechen gegen die Menschlichkeit, eben weil gezielt gegen eine Gruppe vorgegangen wurde. Und es war aber kein Genozid oder auch kein kultureller Genozid, weil keine Absicht der physischen oder der biologischen Vernichtung bestand. Es war eigentlich eine Zuführung in eine andere Gruppe und so findet die Vernichtung statt und nicht durch Tötung. Ich glaube, man kann aber auch sagen, das Gutachten ist ja auch umstritten unter ExpertInnen. Also die größte Kritikerin ist die Strafrechtsprofessorin Nadia Gappü. Also sie attestiert klar, das ist ein Meilenstein. Und vielleicht muss man auch sagen, Verbrechen gegen die Menschlichkeit ist auf selber Stufe wie Genozid. Es ist nicht weniger schlimm im internationalen Völkerrecht. Und sie kritisiert es aber, weil sie sagt, es hätte den Tatbestand von Genozid, weil die Kindswegnahmen hätten ja kein anderes Ziel als die Auslöschung der ethnischen Gruppe. Also findet diese Auslöschung ja wirklich statt, also entsprechen diese Kindswegnahmen dem Tatbestand des Genozids.
0: Gut, wie man das bewertet, du hast es selber gesagt, die Vorgänge, die beschrieben werden, die Worte, die da auftauchen, sind für die Schweiz schrecklich. In der Folge dieses Gutachtens Anfang 25 wird dann die Politik in der Schweiz darauf reagiert?
2: Dickelmann selber nennt es eine eher schmallippige Entschuldigung. Ja, die Politik hat sehr zögerlich darauf reagiert. Oder nein, einerseits hat sie klar reagiert, Frau Bohm-Schneider ist hingestanden und man hat gesagt, man anerkennt das Gutachten. Man hätte auch sagen können, man anerkennt es nicht. Was aber wirklich für Diskussion gesorgt hat, ist, dass sich Bohm-Schneider nicht entschuldigt hat bei den Betroffenen im Namen des Bundesrates, sondern sie hat lediglich die Entschuldigung eben von Simonetta Sommaruga wiederholt. Genau dieser Unterschied hat sie ja mit dieser Wiederholung eigentlich nicht anerkannt. Und das Interessante ist ja, dass Bohm-Schneider sich ja eigentlich entschuldigen wollte, aber sowohl das Bundesamt für Justiz als auch das EDA, die waren dagegen und haben dann diese Entschuldigung, die eigentlich schon geschrieben worden war, wurde dann noch umformuliert und das kam bei den Jenischen ja sehr schlecht an. Es war eben nicht die Entschuldigung für das Verbrechen gegen die Menschlichkeit. Und was vielleicht auch noch interessant ist, Frau Sommaruga hat sich damals nur entschuldigt fürs Wegschauen und nicht fürs Mitmachen. Und dieses Gutachten vom Dickelmann und eigentlich auch schon die erste wissenschaftliche Arbeit von Sablonier, Meyer und Leimgruber zeigt das auch mega gut auf. Das Buch von Sarah Galle, die ja so das Standardwerk gemacht hat, die zeigen alle extrem gut auf, wie eben der Staat, wie die Gemeinden, wie die Kantone, wie mitgemacht wurde, die Justiz, die Kirchen. Es war nicht nur ein Wegschauen, es war ein aktives Mitmachen.
1: Der Staat spielte eine aktive Rolle. Seine Taten waren rassistisch motiviert. Der Bundesrat jedoch sträubt sich, Farbe zu bekennen. Die Furcht vor weiteren rechtlichen oder politischen Konsequenzen scheint ziemlich groß zu sein. Die Reaktion des Bundesrates war aber nicht nur verhalten, er brauchte dazu auch erstaunlich lange. Das Gutachten lag bereits im September 24 auf dem Tisch, veröffentlicht wurde es erst ein halbes Jahr später. Hin und her diskutiert wurde die Frage, ob sich der Bundesrat entschuldigen will, auch dafür, dass der Staat aktiv an der Verfolgung der Jenischen mitgewirkt hat, oder ob es reiche, das Geschehen einfach zu bedauern. Das geht aus einem Aussprachepapier des Innendepartements hervor, auf das die Wochenzeitung Die Zeit im Artikel «Der Kampf gegen alles Nomadische» referiert und deren Herausgabe die WOZ über das Öffentlichkeitsgesetz gefordert hatte. Die Zeit konstatiert, am 20. Februar ist kurzfristig eine Pressekonferenz anberaumt, die Plätze sind reihenweise leer. Elisabeth Bohm-Schneider vertritt allein die Landesregierung und wird nicht, wie bei Geschäften von großer Tragweite üblich, von der Bundespräsidentin begleitet. Sichtlich gerührt wendet sie sich an die Öffentlichkeit und sagt, was das Kollegium ihr zu sagen erlaubt hat. Sie bekräftigt die Entschuldigung aus dem Jahr 2013. Bis jetzt ist also sehr wenig geschehen. Was wird weiter folgen?
0: Entschuldigen ist das eine, nicht mal das hat anscheinend, zumindest aus der Sicht der Betroffenen, richtig geklappt. Das andere wäre, dass jetzt ja vielleicht Fragen auftauchen, wie muss das Land irgendeine Art von Wiedergutmachung leisten? Elisabeth Bohm-Schneider, sozusagen die Innenministerin der Schweiz, hat damit auch gesagt, man muss jetzt handeln. Aber abgesehen von dieser wiederholten Entschuldigung, hat sie gehandelt in den eineinhalb Jahren seitdem?
2: Nein, nicht wirklich. Also Wiedergutmachung finde ich ein schwieriges Wort, weil ich glaube, man kann das nicht wiedergutmachen. Die Betroffenen konnten ja auch im Zusammenhang mit den 90er Jahren bei der ersten Aufarbeitung bekamen Betroffene auch ein bisschen Geld, aber wenn man sieht, was die erlitten haben, ist das nichts. Ich sehe jetzt nicht so, wo sie gehandelt hat, ehrlich gesagt. Es wurde jetzt vor allem viel geredet und ja, so wie es aussieht, kommt es jetzt wahrscheinlich dazu, dass das, was die Jenischen eigentlich schon vor mehreren Jahren gefordert haben, umgesetzt wird. Die Jenischen fordern die Einsetzung einer unabhängigen Kommission, die auf den Schwane-Prinzipien basiert. Und die Schwane-Prinzipien, das sind Prinzipien, nach denen man Versöhnungsprozesse gestaltet. Die anerkennen die Rechte der Opfer und legen die Pflichten des Staates fest. Und was interessant ist, dass die Schweiz, also namentlich das EDA, ist sehr stolz darauf, dass sie im Ausland solche Prozesse begleitet und da sehr federführend ist und sich aber im Inland ebenso eigentlich sträubt, dass man das macht. Auch von Seiten der Wissenschaft gibt es Forderungen von ExpertInnen und zwar sagen die, es müsste weitere Forschung gemacht werden, es müsste eigentlich eine unabhängige Expertenkommission gegründet werden, weil es eben immer noch sehr viele Lücken gibt, namentlich bei kantonalen Behörden, unter anderem eben die Justiz, die auch mitgearbeitet hat. Das sind Dokumente von Institutionen zur Justiz, wo man nicht weiß, was da gelaufen ist. Also dass auch immer noch einiges aufgearbeitet werden sollte.
0: Ja, jetzt, wenn ich ein bisschen den Misstrauischen spielen darf, wenn ich höre, es soll eine weitere Kommission eingesetzt werden nach gewissen Forderungen und so weiter, das klingt für mich ein bisschen so, dass einfach noch viel mehr Zeit vergeht. Dabei scheint es mir jetzt spätestens nach diesem Gutachten jetzt so zu sein, dass die Politik einfach jetzt Entscheidungen treffen könnte, zum Beispiel einen solchen Prozess, wie er gefordert wird, einzuleiten und diesen Wünschen der jenischen entgegenzukommen. Sehe ich das deiner Meinung nach richtig oder wäre das was sozusagen parallel laufen könnte?
2: Also ich glaube, das könnte parallel laufen. Und ich glaube, es ist

0: Man hat schön lange gewartet, die sind alle weggestorben.
1: Jetzt vielleicht noch eine Frage, speziell auch zur Rolle der Linken. Wir haben von Elisabeth Bomschneider gesprochen. Sie ist SP-Bundesrätin. Es gibt ja auch anscheinend so Aussagen, dass der Bundesrat in der Mehrheit ist ja bürgerlich dominiert. Sie hat sozusagen wie ein bisschen so gehandelt, weil sie schon geahnt hat, damit komme ich nicht durch, darum mache ich es ein bisschen abgeschwächt. Andererseits muss man sagen, das Bundesamt für Justiz, das sich dagegen eine deutliche Entschuldigung ausgesprochen hat, 2025 war auch in SP-Hand, nämlich Beat Jans ist der Justizminister, unter Anführungszeichen der Schweiz. Könnte nicht die Linke da noch, also mein Eindruck ist, sie könnte noch viel mehr unternehmen, dass da Schwung reinkommt in diese Sache?
0: Auf jeden Fall. Und klar gibt es Linke, die, also es gab schon vor längerem einen Vorstoß von Prelitz Huber von den Grünen. Es gab jetzt diesen Vorstoß von Schmetzer und Vincent Maître, der ist zwar Mitte, also Schmetzer ist von der SP, Vincent Maître ist von der Mitte. Da ging es darum, dass der Nationalrat auch das Verbrechen anerkennt. Aber ja, also ich glaube, die Jänischen haben einfach keine Lobby.
1: Du hast ja vorhin auch gesprochen von der Rolle der Schweiz, ja genau als internationaler Vermittler, gerade was also Kriegsverbrechen und so weiter betrifft, sieht sich die Schweiz gerne. Könnte es auch damit zu tun haben, dass die Schweiz Angst hat, ihr Ansehen im Ausland würde schlechter, wenn jetzt zu viel darüber gesprochen wird?
0: Auf jeden Fall. Anscheinend ist es wirklich auch der Außenminister Gassi, der sich da extrem sträubt dagegen, irgendwas zu tun und das möglichst klein halten will. Also das sind so verschiedene Quellen, die mir das so ein bisschen informell gesagt haben. Aber die Schweiz als das saubere Land, dass es sich erstaunlicherweise immer noch halten kann, ja, das möchten sie bestimmt. Also es ist ganz sicher ein Grund, dass man das möglichst klein halten möchte.
1: Ich kann vielleicht kurz erzählen, dass ich wohne in der Nähe von so einem kleinen S-Bahnhof. In der Stunde hält ein Zug dort, aber das Gelände ist relativ groß, viel freie Fläche. Und wie ich dann neu war dort, hat mir einer gesagt, ja, hoffentlich bauen Sie da jetzt mal mehr hin, irgendwas müssen Sie da hinbauen, weil sonst kommen ja die Zigeuner. Das war die Originalaussage. Ja. Würdest du sagen, ist das Verhältnis der Schweiz und der offiziellen Schweiz zu den Jänischen und den Fahrenden heute?
0: Also die Jänischen sind immer noch sehr viel mit rassistischen Vorurteilen wird ihnen begegnet. Also letzte Woche ist gerade ein neuer Bericht zu den Stand- und Durchgangsplätzen erschienen. Der kommt alle 5 Jahre. Der zeigt nach wie vor, also auch jetzt, 2026, es fehlen noch immer 40% der benötigten Halteplätze. Die Gemeinden haben null Interesse, hier irgendwie Hand zu bieten. Die Leute wehren sich dagegen, die Bewohner, mit wirklich sehr rassistischen Vorurteilen. Jenische, die fahrend leben, erzählen auch von Polizeiaufgeboten, einfach so, dass irgendwie die Plätze durchsucht werden oder morgen früh kommen die einfach zur Polizei da, macht irgendeine Machtdemonstration. Die Jenischen sind ja eine anerkannte Minderheit in der Schweiz. Und die sind die auch. Wir haben jetzt immer nur von den Jänischen gesprochen. Und die Schweiz ist eigentlich verpflichtet, die Rahmenbedingungen zu stellen, die ihre Lebensweise ermöglicht. Also es ist nicht einfach ein nice to have. Die Schweiz müsste das machen. Und ja, man könnte auch sagen, die Schweiz könnte ja stolz sein, dass es hier noch Fahnder gibt oder was auch immer. Stattdessen eben passiert ja nichts oder viel zu wenig.
2: Die Schweiz hat im Umgang mit ihren jänischen Bürgerinnen und Bürgern ein Verbrechen gegen die Menschlichkeit begangen. Bis jetzt folgt daraus wenig bis nichts. Betroffene sind empört. Sie wollen aber nicht nur Worte hören, sondern vor allem Taten sehen. Zum Beispiel die Errichtung von mehr Standplätzen. Wie wir gehört haben, fehlen davon 40%. Die Zahl der wenigen Durchgangsplätze ist sogar rückläufig, schreibt Sozialwissenschaftlerin Nadine Gautschi auf ihrem Blog. Die Infrastruktur weist an vielen Orten eklatante Mängel auf. So fehlen etwa Wasser- und Stromanschlüsse oder die sanitären Anlagen sind ungenügend. Und noch immer gibt es viele Vorurteile. Noch immer werden Jänische und Sinti in der Schweiz diskriminiert, vor allem die reisenden Familien. Aufklärung in den Schulen könnte eine wirksame Maßnahme dagegen sein. Dort sei die Verfolgung von Jänischen und Sinti unbekannt, kritisiert Isabella Huser, Mitglied der Eidgenössischen Kommission gegen Rassismus gegenüber SRF. Kurz, es braucht mehr und intaktere Standplätze, mehr Aufklärung, mehr Aufarbeitung. Apropos, unser Gast Silvia Süss hat nicht nur unzählige Artikel verfasst, sondern auch ein Buch. Reden, um nicht zu ersticken, heißt es. Es zeichnet die Lebensgeschichte einer Betroffenen nach, Uschi Waser. Sie ist in unzähligen Heimen aufgewachsen und engagiert sich heute aktiv für die Aufarbeitung ihrer eigenen Geschichte und jener der Jänischen. Eine Leseempfehlung.

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2: Herzlich willkommen bei «Geschlechterdifferenzen». Die Sendung ist aus dem gleichnamigen Podcast entstanden, den ich Uni Bern für das Zentrum für Geschlechterforschung, kurz IZFG, mache. Mein Name ist Monika Hoffmann und ich rede mit unterschiedlichsten Genderforschenden über ihren Forschungsfokus, aber auch über ihre persönliche Lebensgeschichte und Stolpersteine. Heute geht es um Geschichte, um einen ersten Mann, der sich in der Schweiz offen als schwul hat bezeichnet. Mein Gast ist der Philipp Hofstetter, Historiker, Archivar und wissenschaftlicher Mitarbeiter am Interdisziplinären Zentrum für Geschlechterforschung, kurz IZFG, der Uni Bern. Er hat zusammen mit einem Journalisten ein Buch zu dem ersten geouteten schwulen Mann in der Schweiz herausgegeben. Es heisst «Der Urning». Das Gespräch haben wir am 9. April 2025 aufgenommen. Bevor wir mehr von diesem Urning erfahren, gibt es noch einen Song. Alle Songs, die wir heute in dieser Sendung hören, sind von Chocolaté Remix. Wir legen los mit «Te dijo que no».

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1: Herzlich willkommen zu Folge 3 von Geschlechterdifferenzen. Dieser Podcast dreht sich um die Fragen: Was ist Geschlechterforschung? Wer macht das? Und was bringt sie der Gesellschaft? Fokus heute ist die Geschichte. Wir begeben uns in die Geschichte der Sexualitäten. Noch genauer in die Gay History, die schwulen Geschichte der Schweiz. Mein Gast ist Philipp Hofstetter. Er ist selbstständiger Historiker mit Doktorabschluss. Herzlich willkommen, Philipp.
2: Hallo, schön, dass ich hier sein darf.
1: Philipp, du bist als Historiker selbstständig erwerbend, hast aber auch immer wieder befristete Anstellungen. Zurzeit arbeitest du in einem Projekt zur Aufarbeitung der Diskriminierung homosexueller Menschen in der Schweizer Armee. Dieses wissenschaftliche Projekt ist am Interdisziplinären Zentrum für Geschlechterforschung IZFG der Uni Bern angesiedelt. Es wird von der Professorin und Co-Leiterin Michelle Amaker geleitet. Mit deinem Team untersuchst du nun, ob Homosexuelle in der Schweizer Armee im Zeitraum von 1942 bis 2020 individuelles oder systematisches Unrecht erfahren haben. Und welche Folgen dies für die Betroffenen hatte. Philipp, wie bist du überhaupt zu diesem Projekt gekommen?
2: Ja, zunächst einmal, ich bringe eigentlich so die Voraussetzungen mit, die es braucht, um dieses Projekt überhaupt angehen zu können. Also ich bin Archivar und Historiker und ich habe selber Militärdienst geleistet. Zwar nur als Soldat, aber immerhin. Ja, und über ein Netzwerk bin ich dann angefragt worden, ob ich da mitmachen möchte.
1: Das Projekt ist aus dem Postulat Aufarbeitung und Anerkennung des Unrechts, das Homosexuellen in der Armee zugefügt worden ist, hervorgegangen. Lanciert wurde es von der Zürcher Nationalrätin Priska Seiler-Graf. Welches Unrecht ist Homosexuellen in der Schweizer Armee widerfahren?
2: Die Homosexuellen in der Armee wurden ganz klar diskriminiert, weil es bis 1992 noch einen Strafartikel gab im Militärstrafrecht. Und da wurden eigentlich noch bis Ende der 70er Jahre Menschen, Personen verurteilt, nur weil sie sich so verhalten haben. Das ist das eine. Es gibt aber auch noch andere Ebenen, das sind die Alltagsebenen. Dann ist das auch die Rekrutierung, also ob jemand tauglich ist oder untauglich. Und so weiter. Es gibt sehr viele Ebenen, wo wir das untersuchen.
1: Also Homosexuelle wurden zum Teil als untauglich eingestuft aufgrund ihrer Homosexualität?
2: Ja, es wurde wahrscheinlich nicht so direkt gefragt, aber es ist auch schwierig belegbar. Aber es ist natürlich schon so, dass eigentlich so etwas wie eine Grundannahme gab, wenn jemand sich affektiert verhalten hat oder eben effeminiert oder so, dann wurde er also genauer ins Visier genommen, und weil das empfand man als unsoldatisch.
1: Man hat einfach schwulen Klischees dann herangezogen, um zu begründen, dass es eine schwule Person ist, zum Beispiel.
2: Ja, genau. Also, und da spielt es eigentlich überhaupt keine Rolle, dass ganz viele Schwule sich jetzt nicht sehr effeminiert verhalten. Hingegen gibt es auch sehr viele heterosexuelle Männer, die durchaus effeminiert sind. Also wenn man sich umschaut, dann gibt es ja wirklich alle Facetten.
1: Ihr sprecht von individuellem oder systematischem Unrecht, welches Homosexuellen in der Schweizer Armee widerfahren ist. Kannst du uns von beiden Kategorien ein Beispiel geben? Vielleicht individuelles Unrecht?
2: Ja, es gibt natürlich Menschen, die sich jetzt persönlich benachteiligt fühlen. Und diesen Sachen muss man ihnen nachgehen, wenn sie zum Beispiel nicht befördert wurden oder wenn sie irgendwie schlecht angegangen wurden. Das sind natürlich auch persönliche Erfahrungen, die da zum Ausdruck kommen. Zum anderen ist eben auch die Frage, ob das eben auch institutionell verankert ist, ob das jetzt systematische Anweisungen, Verordnungen und so weiter gab, die eben zum Ausschluss der Homosexuellen geführt haben, bis zur Bestrafung eben.
1: Und von diesen systematischen Methoden oder diesem systematischen Unrecht, was ist da zu nennen?
2: Ja, ich denke, das ist festzumachen vor allem an der sanitarischen Beurteilung der Wehrpflichtigen. Also wenn die ausgehoben werden oder für untauglich erklärt wurden, da gab es schon gewisse Kriterien, wo eben auch Homosexualität als Begründung angebracht wurde, damit jemand vom Militär wegkam oder ausgeschlossen wurde. Die andere Ebene, das sind eben auch zum Beispiel, müssen wir untersuchen, inwiefern eben so Qualifikationsbeurteilungen und so, inwiefern benutzt wurden oder nicht, um eben Homosexuelle an einer Karriere im Militär zu verhindern. Oder eben, dass dieser Strafartikel, den es ja gab, aber die Frage ist ja auch noch, wie wurde er angewandt? Also das müssen wir schon untersuchen, weil eben Theorie und Praxis ist nie dasselbe, auch über die Zeit.
1: Und es gab ja offenbar so eine Markierung im Dienstbüchlein, die von den ÄrztInnen dazu geführt hat, dass dort Homosexualität chiffriert dargestellt wurde. Stimmt das?
2: Ja, es gab eine Kodierung für sexuelle Perversionen und da fiel lange Zeit auch die Homosexualität darunter. Es ist aber sehr schwierig, das dann in einer systematischen Darstellung aufzuarbeiten. Wir wissen aber, dass diese Kodierung, dass es die gab und dass die auch bis zu Auswirkungen hatte im Privatleben, dass zum Beispiel eben Leute diesen Code nicht wollten im Dienstbüchlein, wenn sie zum Beispiel Lehrer waren oder eine andere Staatsstelle hatten, dann haben sie, weil dort musste man oft noch das Dienstbüchlein vorweisen, und wenn jemand das wusste und diesen Code gesehen hat, dann lief er Gefahr, dass er die Stelle nicht kriegte. Und dann haben schon sehr viele Homosexuelle präventiv eigentlich eine Vermeidungsstrategie angewandt. Und das ist sehr schwierig nachzuweisen, trotzdem wollen wir solchen Fällen nachgehen.
1: Und was wäre dann so eine Vermeidungsstrategie?
2: Ja, einfach dann doch im Militär sein und nicht weggehen aus dem genannten Grund, sondern einfach das verheimlichen und unterdrücken. Und eigentlich vermutlich ist das Gros der Homosexuellen, die haben eigentlich so ihren Militärdienst geleistet.
1: In den Texten zu eurem Projekt ist immer von Menschen und Personen die Rede. Bei der Armee denke ich jetzt hauptsächlich an Männer, aber was versteht ihr unter Menschen? Wen untersucht ihr?
2: Ja, es ist klar, dass jetzt gerade historisch betrachtet ist es schwierig nachzuvollziehen, wie das ganze Spektrum gewesen war. Also wir haben wenig Fälle, wo jetzt zum Beispiel eine Transperson der Fall gewesen wäre. Hingegen, es wurde einfach nach Mann und Frau eingeteilt. Und dadurch, dass eigentlich die meisten Stellungspflichtigen eben Männer waren, oder das waren die Männer, bei den Frauen gab es den Frauenhilfsdienst. Und später wurden sie dann zu ordentlichen Soldaten, also Armeeangehörigen, anerkannt. Das sind dann verschwindend kleine Anteile. Trotzdem werden wir das auch anschauen, ja.
1: Ihr wertet Archivmaterialien aus und führt Gespräche mit Betroffenen und weiteren Zeitzeuginnen. Ich nehme an, den Zugang zum Militärarchiv läuft über die Armee. Wie läuft denn die Zusammenarbeit mit der Schweizer Armee?
2: Ja, es ist ein bisschen aufgeteilt. Also die Zusammenarbeit mit der Armee läuft, das ist sehr eine interessante Zusammenarbeit. Wir arbeiten da mit dem FIAT, also mit der entsprechenden Stelle, die für Diversität steht bei der Schweizer Armee, die das Thema quasi im Militär behandelt. Stehen wir im engen Kontakt. Auch wir haben einen sehr guten Zugang zum Militär. Also das Militär ist es auch sehr wohlgesonnen in dem Sinne. Trotzdem, die meisten Archivsachen sind im Bundesarchiv. Und diese Sachen wurden eben schon abgegeben von diesen Militäreinheiten. Das heißt, wir arbeiten da wie so an zwei Fronten, um das mal so zu sagen.
1: Also mit zwei Archivbeständen?
2: Bei den eigentlichen Archiven kann man nur beim Bundesarchiv sagen. Die anderen Sachen sind eigentlich Sachen, die noch bei den betreffenden Dienststellen sind.
1: Und wie geht ihr vor? Ihr interviewt Zeitzeuginnen. Wie geht ihr da vor?
2: Ja, genau. Also das ist ja eigentlich wie noch ein Schritt zurück. Also das Interessante bei uns, wir gehen sowohl ins Archiv, als auch führen wir sehr viele Interviews. Und diese Interviews haben natürlich auch einen Zeitzeugenaspekt, einen sehr großen sogar, weil die erzählen ja aus ihrer Vergangenheit, ihrer Erfahrung, was sie da erlebt haben. Und wir versuchen dann beides wie zusammenzubringen. Eigentlich, was waren denn diese ganz vielen Menschen, was waren die wichtigen Themen, was sie beschäftigt haben, wo wurden sie benachteiligt? Und das ist die ganz besondere Herausforderung an diesem Projekt, dass es eben Sozialwissenschaft und Geschichtswissenschaft kombiniert.
1: Und ihr befragt Angehörige der Schweizer Armee, die als SoldatInnen dienten, oder auch Teamleiterinnen oder eben höherrangige Militärs, die damals solche Diskriminierung beobachtet haben?
2: Die meisten Leute, also wir versuchen das eigentlich auf der freiwilligen Basis, also die Leute melden sich selber und es ist dann irgendwie interessant, wer sich meldet. Ich kann jetzt da nicht zu tief gehen, also bei allen Themen, weil sie auch datenschutzrechtlich heikel sind. Wir arbeiten auch mit Anonymisierungen und so weiter. Man sollte auch nicht von einem Fall auf alle schließen. Also von dem her versuchen wir da eine objektive Sicht zu entwickeln. Und um auf die Frage nach den Rangordnungen zurückzukommen, nein, es haben sich also sehr viel, also durch alle Grade sich Leute bei uns gemeldet. Und das ist sehr interessant, also sehr erfreulich. Auch hier, ich kann noch nicht sehr viel Inhaltliches sagen, jetzt zu allen Themen. Trotzdem, man darf sie schon benennen. Das sind so die Felder. Und es ist, es geht ja auch darum, dass sehr viele, also genauso wie die heterosexuellen Männer zum Teil sehr gerne Karriere machen im Militär. Und so ein Bericht soll ihnen dann auch helfen, eine Sicherheit zu kriegen. Doch, ich bin erwünscht in der Armee und das ist auch historisch jetzt aufgearbeitet, zu einem gewissen Teil, ja.
1: Das Projekt habt ihr vorletztes Jahr angefangen. Momentan sind noch keine Resultate spruchreif, deshalb können wir auch nicht darüber sprechen. Aber welche Bedeutung hat das Projekt für die Schwulengeschichte der Schweiz?
2: Also du hast bemerkt, du hast meine Vorsicht bemerkt, aber das ist auch nur gerechtfertigt, also sowohl zur Codierung und so weiter. Es wäre einfach zu verfrüht, jetzt irgendetwas öffentlich zu sagen. Und für die Schwulengeschichte an sich, es ist tatsächlich zum ersten Mal, dass jetzt von einer öffentlichen Institution ein Auftrag herausgegangen ist, auf Bundesebene ein Thema zu untersuchen, nämlich im Militär. Und das Militär ist extrem wichtig in der Schweiz, weil wir eine Milizarmee haben. Das heißt, die ganze Männerwelt war praktisch im Militär. Also nur wenn man nur schon das 20. Jahrhundert anschaut, da vor den Armeereformen hat man auch ungemein viele Diensttage absolviert und das war ein prägender Teil der Schweizer Gesellschaft. Also es hat sogar eine größere Bedeutung als jetzt nur für die Schwulengeschichte, aber die Situierung ist natürlich, es ist natürlich toll, dass die Schwulengeschichte auch jetzt in einen Bereich wahrgenommen wird, wo es eben auch sehr relevant ist. Man muss auch noch, wenn ich darf, noch anfügen, ist, es war im 20. Jahrhundert wichtig, dass man eine Militärkarriere gemacht hatte, um eben auch Privatkarriere zu machen. Also diese Bedeutung war enorm. Also dieses Thema, dass das jetzt gerade das Militär ist, das ist ein Thema, das im Mittelpunkt stehen sollte. Und das ist wirklich eine tolle Leistung vom Schweizerischen Bundesstaat, dass er jetzt so etwas ermöglicht.
1: Also eigentlich ein erster Meilenstein in der Aufarbeitung der Schwulengeschichte der Schweiz. Aber wie sieht die Forschungslandschaft aus? Du hast jetzt gesagt, es gibt gar noch nicht viel. Wie muss man sich das vorstellen? Was weiß man schon zur Schwulengeschichte oder weiß man eben gar nichts?
2: Ja, also angefangen hat eigentlich diese historische Forschung in der Schweiz wie anderswo damit, dass plötzlich so eine Art Erinnerungskultur aufgekommen ist, nämlich mit den sozialen Bewegungen der 70er, 80er Jahre gab es dann auch die ersten Studien. Wie war das früher? Das ist ja eigentlich wie eine logische Frage, um sich eigentlich selbst zu situieren in der sich verändernden Gesellschaft. Und insofern hat man dann angefangen auch Dokumente zu sammeln. Das Schwulenarchiv Schweiz ist entstanden. Und auch erste Forschungen, erste Pioniere haben dann Dissertationen gemacht, nur konnte man sich die an einer Hand abzählen. Jetzt hat sich's wahnsinnig gewandelt, indem jetzt Professorinnen an den Unis tätig sind, die eben auch dieses Thema integral in der Forschung fördern. Und jetzt hat sich eigentlich eine gleich große Anzahl wie in den letzten 30 Jahren ist jetzt am Studieren und macht ihren Master etc. Also es ist sehr, etablierter geworden, aber natürlich fehlt jetzt noch eine Professur für die Geschichte der Homosexualitäten. Warum das jetzt gerade die Männer sind, das könnte man ja so ein bisschen beanstanden und nicht Frauen, also die Lesbengeschichte, die Transgeschichte und so weiter, warum die noch so wie ein bisschen im Hintertreffen ist. Das hat einen, glaube ich, entscheidenden Grund, ist, dass nämlich Männer einfach mehr in der Öffentlichkeit standen und dadurch sich mehr Dokumente angelagert haben, nämlich zum Beispiel in der in den Justizakten oder auch eben Männer waren einfach exponierter in der Gesellschaft, währenddem es andere Bereiche wurden öffentlich-rechtlich jetzt abgewertet. Und das ist an sich nicht gut. Und es ist jetzt sich am Verändern, dass jetzt auch solche Themen erforscht werden.
1: Also es gibt weniger Archivmaterial über zum Beispiel Lesben oder auch Trans-Menschen, weil die Männer im öffentlichen Leben präsenter waren in der Geschichte.
2: Das ist so. Nichtsdestotrotz darf man sich ja die Frage stellen, ob es solche Dokumente gibt. Und da ist jetzt ein großes Thema, sind die sogenannten Ego-Dokumente, also Dokumente, die von Betroffenen selber hergestellt wurden. Also das ist sehr ergiebig, aber die muss man natürlich zuerst sichern, diese Dokumente, dann aufarbeiten und dann eben auch in wissenschaftliche Studien umsetzen und dann eben auch in der Öffentlichkeit auch darüber reden. Ja. Mhm.
1: Das aktuelle Projekt zur Aufarbeitung der Diskriminierung homosexueller Menschen in der Schweizer Armee ist nicht dein erstes Projekt im Feld der Schwulengeschichte der Schweiz. Du hast letztes Jahr, 2024, zusammen mit René Hornung ein Buch über die historische Person Jakob Rudolf Forster geschrieben. Es heißt «Der Urning, selbstbewusst schwul vor 1900». Forster ist vor fast 200 Jahren, 1853, im Toggenburg geboren.

0: geführt. Und damit verbunden ist eine Theorie, dass es so etwas wie ein drittes Geschlecht gäbe. Und das ist biologisch begründet. Das sind die Urninge sind Männer im Körper mit einer weiblichen Seele und umgekehrt sind die Urninginge sind dann der umgekehrte Fall. Und das war eigentlich phänomenal zu der Zeit, weil es zum ersten Mal eine positive Bezeichnung gab. Und natürlich haben sich viele auch daran angesprochen gefühlt und haben dann diese Theorie übernommen. Unter anderem eben auch unser Protagonist im Buch, der Jakob Rudolf Forster.
1: Also das Schwulsein, also Urningsein, wurde nicht pathologisiert, sondern an natürlichen Faktoren erklärt und für normal deklariert.
0: Genau. Also es war eigentlich eine biologistische Grundlage gefunden. Es war auch so, dass der Naturalismus, die Wissenschaften haben immer mehr Zuspruch erhalten im 19. Jahrhundert. Und das war eigentlich naheliegend, dass in einem gewissen Zeitfenster diese Theorie aufgekommen ist. Und das bedeutet eben auch, dass es eben nicht nur ein Verhalten mehr war, also wie bei der Sodomie, sondern dass das eigentlich zur Identität wurde. Und dieser Wandel, das begründet eigentlich die moderne homosexuelle Bewegung, wenn man so will. Allerdings hat das dann in die Wissenschaft auch die Offiziellen von der Wissenschaft herausgefordert, nämlich die Kliniker in den psychiatrischen Anstalten. Die haben sich dann haben gemerkt, da ist was und die haben dann den Anspruch gehabt, dass nur sie das wissenschaftlich erklären können. Und sie haben es dann so erklärt, dass es eben eine Krankheit ist. Und haben dann den Begriff schlussendlich, es gab viele verschiedene Begriffe, aber schlussendlich hat sich dann nach 1900 der Begriff Homosexualität durchgesetzt.
1: Und damals wurde das als Krankheit qualifiziert?
0: Genau, das ist auch ein komplexes Zusammenspiel mit dem Rechtswandel. Also die Gesetze wurden damals im 19. Jahrhundert reformiert. Man hat sich vom kanonischen Recht abgewandt und hat das eigentlich umgewandelt in eine moderne, positivistische Rechtsprechung. Und man hat gemerkt, es ist eigentlich schwierig, Leute wegen Sodomie richtig hart ranzunehmen, weil der Nachweis ist sehr schwierig, weil man noch physisch den After untersucht hat und so weiter. Und man wollte jetzt einfach, braucht wie einen neuen Zugang und hat sich dann eigentlich an die Gerichtsmediziner und später an die Psychiater gewandt. Da muss ja etwas im Kopf sein. Und die haben dann quasi die Antwort geliefert, ja, sie sind eigentlich, die meisten hätten ja nichts dafür, also was für Straffreiheit sprechen würde, aber sie sind halt krank. Und die Homosexuellen haben das zu großen Teilen dann eben auch übernommen, diese Ansicht, weil es für sie wie eine Zukunftshoffnung, weil sie haben auch auf die Wissenschaft vertraut. Leider haben sie wie lange, lange nicht gemerkt, was das eben auch für weitere Konsequenzen hatte für sie.
1: Also Zukunftshoffnung im Sinn, dass man geheilt werden kann?
0: Genau, das kam natürlich, das christliche Heilsversprechen kam wieder, wenn jemand als krank taxiert wurde, ist damit verbunden, auf eine Diagnose gibt es dann eben auch eine Heilung. Und das hat eigentlich zu ganz schlimmen Resultaten geführt, dass sehr viele Homosexuelle sich in einem Selbstverneinungskampf wiedergefunden haben.
1: Diese Spuren sind die heute noch in diesen Konversionsmaßnahmen erkennbar, die es ja zum Teil immer noch gibt.
0: Ja, und das ist absoluter Blödsinn.
1: Kommen wir zurück zu Jakob Rudolf Forster. Er wurde als schwuler Mann denunziert, mehrfach verurteilt und weggesperrt. Wie bist du überhaupt auf seine Geschichte gestoßen?
0: Ja, mein Co-Autor ist vor etwa 10 Jahren irgendwann mal in einer Bar auf mich zugekommen. Ich hätte da ein Thema für dich. Schwulengeschichte, diese Biografie, ich brauche da irgendwie einen Sparringpartner. Und dann habe ich gesagt, ja, also ich bin eigentlich eher Allgemeinhistoriker. So gedacht, ja, dann habe ich aber gemerkt, dass der in einem Nachbardorf von mir aufgewachsen ist, also der Protagonist, einfach 150 Jahre früher. Und dann hat es mich irgendwie angefangen zu interessieren. Und dann, schwupps, war ich im Thema. Und dann ist dieses Buch über einen sehr langen Zeitraum entstanden. Also wir mussten sehr viele Quellen transkribieren, Ich habe dann versucht, den Text so zu schreiben, dass ich eben auch viele Zitate von dieser sehr lebendigen Sprache wiederzuverwenden, dass das so wie eine Handlung gibt, das Buch, was eben auch für den Historiker super wieder den Raum bietet, die Kontexte einzubringen, weil es ist immer schwierig bei den Emanzipationen.

0: vermeintlich nur Emanzipationsgeschichten die wahren historischen Begebenheiten dann wahrzunehmen. Also wir verstehen diesen Forster sofort, weil er sehr modern denkt. Aber er war halt eine Person des 19. Jahrhunderts. Das 19. Jahrhundert war auch sehr dynamisch, nur es war eben auch in gewissen Punkten an einem völlig anderen Punkt, als es jetzt heute ist. Und das war eben wichtig, dass wir das in der Biografie auch so darstellen.
1: Mit welchen Quellen habt ihr denn gearbeitet? Was gab es über ihn und wo fandet ihr das?
0: Ja, mein Kurator ist dann auch gleich mit einem Strafprozess-Dossier gekommen im Staatsarchiv St. Gallen. Und da war eben auch eine Autobiografie dabei, die ganzen Prozessakten. Dann haben wir psychiatrische Gutachten gefunden, in anderen Orten noch. Und auch wir sind haben alles abgegrast und irgendwie hat sich dann so ein Gesamtbild ergeben. Und was ganz speziell ist in diesen Prozessakten, war auch das sogenannte, so ein kleines blaues Heftchen mit Meine Geliebten. Und da hat er so feinsäuberlich aufgelistet, welches seine Liebhaber waren. Und das ist einfach, und das sind nicht einfach nur fünf, das sind Dutzende. Das ist sehr einzigartig weltweit. Das gibt es nicht, dass jemand schon im 19. Jahrhundert so eine Eroberungsliste geführt hat, quasi.
1: Und wieso hat er so viele Spuren hinterlassen? Weil er mehrfach verurteilt wurde?
0: Ja, dieses Liebhaberheft wurde natürlich ihm auch zum Verhängnis, weil es bei einer Hausdurchsuchung kam es der Polizei in die Hände. Und dadurch ist er eigentlich das erste Mal angeklagt worden. Und da wurde er eigentlich wie unfreiwillig geoutet als Urning. Er hat es aber nie abgestritten und ist mit dem hat das weitergezogen. Und es wurde alles versucht, ihn quasi mundtot zu machen, also fast alles. Trotzdem hat er irgendwie durchgehalten. Und dann nach x Jahren hat er dann auch noch diese Autobiografie geschrieben. Es ist faszinierend, dass es überhaupt eine solche Gestalt gab, aber er war eben nicht aus dem Großbürgertum. Das heißt, er hatte nichts zu verlieren als Status. Jemand aus dem Großbürgertum damals, der konnte zwar darüber schreiben, hat es aber nicht gemacht, weil nur das kleinste Detail über eine vermeintliche Homosexualität hätte ihm seine soziale Stellung gekostet. Hingegen eine Person wie er, Autodidakt und so weiter, er konnte darüber schreiben. Und er konnte eben auch darüber schreiben, weil die meisten konnten sich gar nicht so ausdrücken, wie er es konnte.
1: Was war denn sein Beruf?
0: Ja, angefangen hat er als Honighändler, wie sein Vater. Das war dann so mäßiger Erfolg. Dann wurde er Heiratsvermittler und schließlich noch so eine Art Treuhänder. Das Interessante in all diesen Berufsbildern ist, dass er sich eben auch hier eigentlich legal so ein bisschen in einer Grauzone bewegt hatte. Man muss sich auch vorstellen, im 19. Jahrhundert war noch nicht alles so reguliert wie jetzt heute. Also es war sehr dynamisch, die Wirtschaft hat sich entwickelt, es gab immer wieder neue Felder. Also eben, wenn in einer urbanisierten Gegend, hat sich halt der Heiratsmarkt verändert und dadurch wurden Annoncen und Agenturen plötzlich interessant. Und er hat das früh entdeckt, also er hatte immer eigentlich eine Nase für was so unkonventionell spannend ist.
1: Und ein unternehmerischer Geist.
0: Im Prinzip schon, ja.
1: In welchem Stil ist das Buch geschrieben? Ist es auch für Nicht-Historikerinnen wie mich lesbar?
0: Ja, wir haben versucht, dieses Buch wirklich so zu gestalten, dass es eben, man kann auf mehreren Ebenen einsteigen. Also jedes Kapitel ist ein bisschen für sich gestaltet. Es gibt auch sehr viel Bildmaterial. Es ist aber auch wissenschaftlich. Es hat einen versteckt riesengroßen Fußnotenapparat. Also es ist eigentlich für ein breites Publikum gedacht, für ein interessiertes Publikum, ja.
1: Das Buch ist im Verlag hier
0: und so wie du.
1: Sehr gut. Das Buch ist übrigens im Verlag hier und jetzt erschienen und im Buchhandel erhältlich. Nach so viel Schwulengeschichte denke ich, es ist Zeit für ein Spiel. 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Bist du bereit?
0: Oh je, ja, ich bin bereit.
1: Schwule Geschichte oder schwule Zukunft?
0: Schwule Zukunft.
1: Archiv oder Universität?
0: Archiv.
1: Ja. Unternehmensarchiv oder Familienarchiv?
0: Familienarchiv.
1: Unternehmensarchiv oder Corporate Identity?
0: Unternehmensarchiv.
1: Urheber oder Ghostwriter?
0: Urheber.
1: Erschließen oder aussortieren?
0: Erschließen.
1: Sammeln oder verteilen?
0: Sammeln.
1: Geben oder nehmen?
0: Geben.
1: Beten oder arbeiten?
0: Arbeiten.
1: Stadt oder Land?
0: Weiter.
1: Zürich oder Toggenburg?
0: Zürich.
1: Bern oder Zürich?
0: Weiter.
1: Aare oder Limmat?
0: Limmat.
1: Berge oder Meer?
0: Weiter.
1: Katastrophe oder Krise?
0: Katastrophe.
1: Katastrophe oder Katharsis?
0: Katastrophe.
1: Zerstörung oder Neuanfang?
0: Zerstörung.
1: Emotional oder rational?
0: Rational.
1: Kopf oder Herz?
0: Kopf.
1: Kopf oder Zahl?
0: Kopf.
1: Huhn oder Ei?
0: Ei.
1: Ei oder Milch?
0: Ei.
1: Freiland oder Laufstall?
0: Freiland.
1: Milchkuh oder Mutterkuh?
0: Milchkuh.
1: Grossbauer oder Kleinbauer?
0: Grossbauer.
1: Land oder Forstwirtschaft?
0: Land.
1: Wirtschafts- oder Diplomatiegeschichte?
0: Wirtschaftsgeschichte.
1: Kommunismus oder Kapitalismus?
0: Kapitalismus.
1: Sozialismus oder Liberalismus?
0: Liberalismus.
1: BAG oder VBS?
0: Oh. weiter.
1: Robert oder Daniel Koch?
0: Robert Koch.
1: Covid vergessen oder archivieren?
0: Archivieren.
1: Covid oder HIV?
0: HIV.
1: Kondom oder Maske?
0: Kondom.
1: PrEP oder Kondom?
0: PrEP.
1: Spritze oder Pille?
0: Pille.
1: Chemsex oder Chemtrail?
0: weiter.
1: Prävention oder Postproduktion?
0: Prävention.
1: Kunst oder Vermittlung?
0: Vermittlung.
1: Filmgeschichte oder Historienfilm?
0: Filmgeschichte.
1: Zurück in die Zukunft oder Moskau einfach?
0: Zurück in die Zukunft.
1: Die Schweizer oder die göttliche Ordnung?
0: Die Schweizer.
1: It's a Sin oder Sin City?
0: It's a Sin.
1: Der Kreis oder Katzenball?
0: Der Kreis.
1: Los oder Pink Cross?
0: Pink Cross.
1: Pink Cross oder TGNS?
0: Pink Cross.
1: Queere Armee oder keine?
0: Queere Armee.
1: Kuratieren oder archivieren?
0: Archivieren.
1: Digital oder analog?
0: Digital.
1: Sperrfrist oder Deadline?
0: Deadline.
1: Angestellt oder selbstständig?
0: Selbstständig.
1: Antike oder moderne?
0: Moderne.
1: Archiv oder Zukunftsforschung?
0: Archiv.
1: Archiv oder Klimafolgenforschung?
0: Archiv.
1: Denkmal oder Heimatschutz?
0: Denkmal.
1: Globi oder Papamoll?
0: Papamoll.
1: Max oder Moritz?
0: Moritz.
1: Emil oder Vitus?
0: Weiter.
1: Huander oder Bangerter?
0: Huander.
1: Wein oder Wasser?
0: Wein.
1: Koffein oder Tein?
0: Koffein.
1: Snooze oder Aufstehen?
0: Aufstehen.
1: Achtsamkeit oder keine Zeit?
0: Achtsamkeit.
1: Ja oder vielleicht?
0: Ja.
1: Sein oder nicht sein?
0: Sein.
1: Gott oder Göttin?
0: Gott.
1: Gottheit oder keine?
0: Keine.
1: Sisyphus oder Icarus?
0: Sisyphus.
1: Ideal oder real?
0: Real.
1: Frühmorgens oder spätabends?
0: Spätabends.
1: Anfangen oder aufhören?
0: Anfangen.
1: Reden oder schweigen?
0: Reden.
1: Geschlecht oder Klasse?
0: Geschlecht.
1: Quote oder keine Quote?
0: Keine Quote.
1: 30% oder 50%?
0: 50,4%.
1: Lyrik oder Literatur?
0: Literatur.
1: E-Book oder Hörbuch?
0: Hörbuch.
1: Hörbuch oder Papierbuch?
0: Papierbuch.
1: Buch oder Film?
0: Film.
1: Farbe oder Schwarz-Weiß?
0: Farbe.
1: Bei Rot oder bei Grün?
0: Bei Grün.
1: Rot oder Grün?
0: Grün.
1: Bersee oder Baumschneider?
0: Baumschneider.
1: Brunner oder Kopp?
0: Weiter.
1: Brunner-Effekt oder Special-Effekt?
0: Special-Effekt.
1: Stocker oder Minder?
0: Stocker.
1: Zürich oder Schaffhausen?
0: Zürich.
1: Fondue oder Raclette?
0: Raclette.
1: Bio oder regional?
0: Bio.
1: Eingeschweißte Biogurke oder plastikfreie normale Gurke?
0: Plastikfreie normale Gurke.
1: Fleisch oder fleischlos?
0: Fleisch.
1: Vegetarisch oder vegan?
0: Vegetarisch.
1: Migros oder Coop?
0: Migros.
1: Tram oder Velo?
0: Velo.
1: Auto oder Zug?
0: Zug.
1: Zug oder Flug?
0: Zug.
1: Foucault oder De Beauvoir?
0: Foucault.
1: De Beauvoir oder Butler?
0: Butler.
1: Patriarchat oder Matriarchat?
0: Matriarchat.
1: Genderstern oder Doppelpunkt?
0: Doppelpunkt.
1: Ehe für alle oder niemanden?
0: Ehe für alle.
1: Kinder oder keine Kinder?
0: Keine Kinder.
1: Anruf oder Sprachnachricht?
0: Sprachnachricht.
1: Sprachnachricht oder Textnachricht?
0: Textnachricht.
1: Signal oder WhatsApp?
0: WhatsApp.
1: Signal oder Threema?
0: Signal.
1: Instagram oder TikTok?
0: Weiter.
1: Spice Girls oder Tic-Tac-Toe?
0: Oh, Spice Girls.
1: Nemo oder Bobo?
0: Nemo.
1: Zwei oder drei Geschlechtseinträge?
0: Drei.
1: Geschlechtseintrag oder gar kein Eintrag?
0: Geschlechtseintrag.
1: Vielen Dank, wir sind schon durch. 111 waren es.
0: Okay, das war ein Seelenstriptease fast. Okay.
1: Es geht, du hast ja schon ein paar Mal weiter gesagt. Du hast schon jetzt nicht alles verraten.
0: Ja, ja. Manchmal möchte man gerne kommentieren. So, dass manchmal ist man eben auch zwiespältig oder manchmal ist man so, manchmal so. Also, ja.
1: Genau.
0: Bitte um Nachsicht dann.
1: Auf jeden Fall. Vor dem Spiel haben wir über den wohl ersten offen schwulen Mann in der Schweiz gesprochen. Machen wir einen Sprung aus der Biografie von Jakob Rudolf Forster in deine Biografie. Dich verbindet, wie du schon gesagt hast, der zweite Nachname. Nein, das hast du noch nicht gesagt. Der zweite Nachname, ja, mit ihm, genau. Rudolf.
0: Ja, das ist so ein bisschen...
1: Fun Fact.
0: Wir hatten das im Vorgespräch. Aber tatsächlich, wenn jemand auch Rudolf zum zweiten hat, dann fängt man schon an nachzudenken. Also, ja.
1: Auch du bist ein schwuler Mann, das ist die zweite Gemeinsamkeit. Und dann die dritte ist eben, dass ihr in der gleichen Region aufgewachsen seid, in der Nähe oder im Toggenburg, Kanton St. Gallen. Du aber bist in einer Bauernfamilie aufgewachsen. Wie war das als junger Mann in einer Bauernfamilie? Hast du schon früh gewusst, dass du schwul bist?
0: Ja, also das spürt man. Also ich habe das von Anfang an gespürt, dass er, seit ich denken kann, war da eine Hingezogenheit vorhanden.
1: Und konntest du das auch schon identifizieren als schwul oder hast du einfach das bemerkt und so?
0: Nein, also damals in den 70er und 80er Jahren, das war, da gab es keine Sprache dafür. Das war ein innerlicher Kampf. Rückblickend, also der gar nicht schön war, weil wenn man auf dem Bauernhof aufwächst, hat man eigentlich so viel Freiheit auf dem Bauernhof, man hat viel Umfeld, man kann sehr ein freigeistiges Denken entwickeln, wenn viele Faktoren auch dafür sprechen. Hingegen war das, wenn man selber merkt, dass man jetzt auf irgendwie anders ist und das wie nicht artikulieren kann. Es gibt auch niemand, der damals gefragt hätte oder es gab ja auch kein Internet, nichts. Also das macht man nur mit sich selber aus.
1: Und waren diese inneren Kämpfe schon in der Kindheit vorhanden oder erst als Jugendlicher mit dem Entdecken vielleicht der eigenen Sexualität oder ja, mehr in Bezug nach außen?
0: Ich würde sagen, das hat schon vorher angefangen. Später in der Pubertät, das war dann natürlich schwierig, weil man dann auch so ein gewisses Rollenverständnis erfüllen will und man macht dann irgendwie Sachen, merkt, es geht überhaupt nicht. Also es verstört einen dann noch mehr und das ist eigentlich wie so ein Teufelskreis, in den man hineinkommt. Und damals brauchte man, im Normalfall, da bin ich nicht der Einzige, Jahre, bis man da wieder ein vernünftiges Selbst hat.
1: Und wie warst du so als Jugendlicher? Warst du zurückgezogen, weil du diese inneren Kämpfe hast? Oder warst du outgoing und kontaktfreudig und hast das einfach überdeckt, deine inneren Kämpfe?
0: Also, meine Mami sagt, dass ich als kleines Kind immer gestrahlt habe und sehr positiv war. Und also ich habe zwar auch sehr viel geheult, aber das hat mehr mit meinen bösen zwei älteren Brüdern zu tun. Nein, also ich war eigentlich ein sehr aufgewecktes Kind und dann wurde ich eigentlich immer introvertierter. Also ich wurde ein sehr schüchtern auch, also sehr, sehr schüchtern sogar. Und Ja, es war irgendwie auch, hatte immer Angst, wenn ich was sage, dass man so wie irgendwie enttarnt wird. Man weiß ja auch nicht gerade weswegen, aber man hat irgendwie das Gefühl, dass alles nicht feindlich, aber trotzdem, dass das irgendwie nicht passend ist, was ich dann sagen würde oder so. Also es war natürlich jetzt nicht so durchdacht. Man denkt als Kind viel unlogischer oder was auch immer, wenn man dem sagen will. Ja.
1: Ich wollte dich auch fragen, was du für Hobbys hattest. Uns verbindet beide, dass wir auf einem Bauernhof aufgewachsen sind. Du auf einem Großbetrieb, ich auf einem Kleinbetrieb. Und dann dachte ich so, ich frage ihn jetzt nicht nach Hobbys, weil ich hatte keine Hobbys. Ich musste immer zu Hause helfen. War das bei dir auch so?
0: Also ich musste nicht so viel helfen wie jetzt andere Nachbarskinder, die auch, also die anderen Bauernkinder im Dorf. Aber es war schon so, dass man jedes zweite Wochenende in den Stall musste. Das war schon Pflicht. Und auch sonst gab es im Haushalt immer viel zu tun. Also wir waren eine Großfamilie mit den Angestellten, Verwandten und es gab immer beim Kochen zu helfen, beim Tischdecken und so. Also man war eigentlich früh so in Abläufe involviert, was als extrem normal empfunden wurde. Bei mir war allerdings so ein bisschen der Nachteil bei Hofarbeiten, ich war Linkshänder. Und halt sehr viele Werkzeuge waren für Rechtshänder gemacht und das hat dann immer so ein bisschen lange gedauert, bis man das irgendwie etwas bedienen konnte, wirklich so. Ja, also insofern war das eher ein Krampf auch so.
1: Und hast du das gemocht, auf einem Bauernhof aufzuwachsen als Kind und Jugendlicher?
0: Ja, man kennt natürlich jetzt nicht den Vergleich oder so, aber ich habe immer einerseits ja, aber ich fand schon früh, dass ich so auch so irgendwie bei Verwandten im Block irgendwo im Aargau in den Ferien zu sein, fand ich irgendwie auch spannend, so, weil die hatten einen Fernseher mit verschiedenen Fernsehkanälen. Das war irgendwie auch spannend als Kind. Wir hatten nur den Schweizer, die drei Schweizer Kanäle. Das hat mir auch eine Welt eröffnet. Oder in der Schule dann, später dann, als ich dann nach Wattwil die Sekundarschule kam, da hatten wir viele Kinder mit Migrationshintergrund, das war, fand ich super spannend. Ich fand unsere Familie so langweilig, weil wir so durch und durch Schweizer sind und das hat eigentlich wie so immer mein Interesse geweckt. So, ich war immer sehr neugierig und so. Jetzt weiß ich gar nicht, ob ich die Frage richtig beantworte.
1: Ja, die hast du beantwortet. Bist du dann, du bist in die Sekundarschule und ich nehme an, gleich danach direkt ins Gymnasium. Wie ist es dazu gekommen? Sind alle deine Geschwister, du hast vier weitere Geschwister, haben die das Gymnasium gemacht?
0: Ja, tatsächlich war ich dann der Einzige von meinen Geschwistern, der dann in die Kantonsschule bei uns gegangen bin. Es war auch relativ unüblich in diesem Bauerndorf, dass man diesen Weg beschritten hat, aber mein damaliger Pfarrer, der hat meine Eltern angewiesen, ich soll das Gymnasium besuchen, weil sonst verkümmere ich und so. Und im Nachhinein ist mir schon klar, ich war auch sein Lieblingsministrant, also mir ist einiges klar im Nachhinein. Wir hatten ein sehr gutes, das war eigentlich der Einzige, der so ein bisschen erkannt hatte, was für eine Biografie ich so habe, jetzt nicht bezogen auf die Homosexualität oder die Sexualität, sondern mehr auf, dass es eben noch mehr gibt als jetzt irgendwie handwerkliche Berufe, wie sie die meisten dann gelernt haben aus meinem Dorf. Also insofern eher unüblich, aber nicht unmöglich jetzt für meine Generation.
1: Und deine Eltern, was haben sie dazu gesagt?
0: Die fanden das auch gut in dem Sinn, ja.
1: Später hast du dann Geschichte studiert. Wie bist du auf Geschichte gekommen?
0: Ja, die Geschichte wurde mir ja auch gewissermaßen in die Wiege gelegt. Und zwar ist mein Vater in der Stadt aufgewachsen, interessanterweise, nämlich in Schaffhausen. Und als der Zweite Weltkrieg ausgebrochen ist, hat mein Großvater damals einen Hof gekauft in Toggenburg und hat dann dort diesen Betrieb weitergeführt. Und später ist dann mein Vater dort Bauer geworden. So. Aber zuvor, als er 2 Jahre alt war, wurde die Stadt Schaffhausen schwer bombardiert. Auch dieses Quartier, wo er gelebt hat, und er hat irgendwie überlebt. Und das war dann wie sein Trauma. Also von da an, also später hat ihn dann auch alles interessiert, was es über den Zweiten Weltkrieg gab. Und dann meine älteren 2 Brüder, die haben dann auch immer Zweiter Weltkrieg gespielt. Und ich fand das so ein bisschen, naja, da habe ich gedacht, so als Kind, ich muss, dann nehme ich einfach den kleinen Rest, den es da irgendwie auch noch geben muss und spiele das. Und habe dann nicht hab dann irgendwann in den Bibliotheken gemerkt, dass es immer ganz viele Bücher gibt und habe dann alle lokalen Bibliotheken durchgelesen. Und es war eigentlich immer klar, dass ich dann Geschichte studieren möchte.
1: Dann hast du den kleinen Rest neben dem Zweiten Weltkrieg studiert.
0: Ja, genau, also...
1: Du kommst ja, wie interessanterweise, beide bisherigen Gästinnen aus einer nicht-akademischen Familie. Was denkst du, wie hat dich das geprägt in deiner akademischen Laufbahn?
0: Das ist eine Frage. Ich denke, dass ich jetzt, ich bin, das ist wie so nicht so eingewurzelt ist, dass man eben dann so eine Uni-Karriere macht oder da so eine Karriere, die akademisch mit irgendetwas verbunden ist. Das hat mich eigentlich nie, das engt mich eher ein im Denken. Also ich brauche wie so ein bisschen das Quereinsteigen, das, vor allem das Autodidaktische. Ich gehe meinen Fragen nach, wenn möglich, was schon ein super Privileg ist im Leben, dass man das machen darf. Und dadurch war es für mich irgendwie, ich habe mich auch an der Uni dann nach der Assistenzzeit irgendwie auch angefangen, unwohl zu fühlen. Also irgendwie ging das für mich nicht auf und habe dann gedacht, ich muss wie meinen Weg als Historiker finden.
1: Nach deiner Dissertation, das ist eben, wenn man den Doktortitel erlangt an der Uni, hast du einen Weg außerhalb der Uni gewählt. War das dann ein ganz bewusster Entscheid?
0: Im Nachhinein möchte man gerne das so sagen, aber ich glaube, das war es im Endeffekt nicht. Es war, ich habe gemerkt, ich muss wie eher weg von der Uni, also und irgendwie in die Privatwirtschaft, Anführungs- und Schlusszeichen. Aber was das überhaupt bedeutet hat, wusste ich gar nicht. Nur zu der Zeit war ich dann so einer der Ersten, der so wirklich professionell mit einer Firma Public History versucht hat aufzuziehen. Heute ist das ziemlich verbreitet und es gibt auch viele Leute, die auch sich selber so benennen, in diesem Bereich zu arbeiten. Aber damals, vor 15 Jahren, war das noch relativ neu, dieses Gebiet. Und ich habe dann auch versucht, irgendwie Projektfelder zu bewirtschaften, so gut es ging. Ja.
1: Dazu kommen wir noch. Du warst beispielsweise auch, du hast Beratungen für historische Filme gemacht als Historiker. Das thematisieren wir gleich noch. Was denkst du, du bist ja in der Geschichte mit der Wirtschafts- und Diplomatiegeschichte, hast du eine Dissertation gemacht und erst später bist du in die Schwulenforschung gekommen. Hat es dir selbst geholfen, dass du schwul bist?
0: Ja, sicher. Es geht ja auch darum, dass jetzt die Geschichte der Sexualitäten, da geht es auch sehr viel um Körperempfinden und das ist natürlich schon ein Vorteil, in den meisten Fällen, wenn man da schon Grundverständnis mitbringt. Also gerade was die Quelleninterpretation angeht und so. Also das heißt nicht, dass das eine Grundbedingung ist. So. Aber ich möchte etwas anderes sagen. Nämlich, für mich ist es eigentlich nicht so wichtig, was das Thema ist. Für mich ist das jemand, der das studiert, dann auch eine Methodik entwickelt und die wie versucht anzuwenden. Also das sind Methodik, meine ich nicht eine Methode, sondern weiß, bei welchem Thema es welche Methoden braucht, um ein Thema befriedigend zu beantworten, in ein Produkt überzuführen oder in eine wissenschaftliche Analyse. Das ist für mich das Wichtige.
1: Wenn du jetzt mit all der Erfahrung, die du jetzt hast, deinem 20-jährigen Ich einen Ratschlag geben könntest, was wäre das?
0: Einen Ratschlag? Ich denke, dass man auch nicht nur ehrgeizig vorausschauen muss. Das kann für eine Anfangszeit wichtig sein, aber es bedingt dann eben auch, dass man immer wieder mal innehält und auch dankbar ist, dass man irgendwie das machen durfte und das machen durfte, weil das ist ja auch das Phänomenale, dass wir bei geistigen Arbeiten sieht man ja nicht immer das Resultat oder hat man direkt in den Händen, in den seltensten Fällen. Vieles ist auch heute Teamwork, was super ist. Darum ist es sehr wichtig, dass man eben auch sich mal sich selber den Rat gibt, zu sagen, hey, jetzt schau mal etwas an und sei dankbar oder vielleicht sogar demütig auch ein bisschen, weil Es ist klein, aber es ist immerhin etwas. Also, ja.
1: Du bist auch Archivspezialist. Seit über 20 Jahren hast du Erfahrung im Arbeiten mit Archiven, Personen- und Familiennachlässe, aber auch institutionelle Bestände. Ich stelle mir diese Arbeit ziemlich trocken und auch einsam vor und verstaubt. Ist das so?
0: Nein, es ist nicht so. Die Archivistik hat sich enorm entwickelt. Also das ist unglaublich spannend, was da abgeht. Das ist zum einen ist es eben die Verbreitung von, wie man heute über das Netz Dokumente verbreiten und aufbereiten kann. Damit angesprochen ist auch die Digitalisierung. Das führt wieder auch zu den modernen Datenbanken, die es gibt. Es ist eine sehr, früher waren Bibliotheken, Museen, Archive, das waren wie so super getrennte Institutionen. Heute ist das alles, fließt das ineinander hinein, dank der Digitalisierung, dank der elektronischen Datenaufbereitung, ist das eigentlich viel dynamischer geworden. Das sind sehr spannende Prozesse und die durfte ich jetzt auch in die letzten 20 Jahre miterleben.
1: Was du auch noch machst, wir haben es erwähnt, ist die Recherche und historische Beratung für Filme. Du hast beispielsweise für die Schweizer Filme Elisabeth Kopp oder Elektroboy oder Unser Vater recherchiert. Was war dein bisher liebstes Projekt?
0: Ich glaube schon so von der Intensität war das der Elektroboy. Das war eine enorm aufwendige Recherche. Weil die Hauptperson, man hat zu dem Anfang den Eindruck, das sei ein Hochstapler, das stimmt alles gar nicht. Und die Aufgabe war es dann bei der Recherche, wie nachzugehen, stimmt das alles, was der uns erzählt?
1: Es ist eine dokumentarische Autobiografie, der Film.
0: Der Film über jemanden, der eine generalisierte Angststörung entwickelt hat. Und das war für mich einfach auch thematisch sehr spannend. Und auch gerade, wenn jemand ins psychisch ins Pathologische geht, ist es ja auch immer schwierig, Realität, Wirklichkeit und Einbildung voneinander zu trennen. Und das war sehr wichtig, dass wir das gemacht haben. Und tatsächlich war unser Protagonist eine sehr ehrliche Haut. Und wir haben auch sehr spannende Leute da kennengelernt. Und das hat dann rückwirkend diese lange Recherche, Nachprüfung, wenn man so will, und auch
1: Faktencheck
0: und Perspektivenerweiterung, das war sehr wichtig, weil das sieht man dann im Film wie nicht. Aber wir waren dann sicher, es ist genau so, wie er das macht. Und dann hat sich der Regisseur entschieden, dass er das Interview mit dem Hauptprotagonisten in den Mittelpunkt steht. Und so hat dieser Film eben auch eine Authentizität erreicht, wie er ihn eben schnell produziert niemals erreicht hätte. Ja.
1: Kannst du vielleicht an einem Fehler in einem anderen Film erklären, was du genau tust, wenn du historische Beratung machst und Recherche? Also kommt dir gerade ein Fehler in den Sinn in einem historischen Film, wo du denkst, ah, wenn ich den beraten hätte oder die, dann wäre das nicht passiert?
0: Ja, das ist ja und nein. Also es ist natürlich immer, am Schluss ist es eine Entscheidung, die jetzt nicht, ich bin da nur ein Dienstleister und ich kann schon sagen, das stimmt wissenschaftlich, das stimmt nicht, also bis zum Schluss. Also, aber das ist auch, es geht ja auch um das künstlerische, die künstlerische Handschrift im Ganzen. Es ist einfach dann, wenn das historische und die künstlerische Handschrift weit auseinandergehen, dann ist es irgendwie, dann ist etwas schiefgegangen, dann wurde entweder schlecht recherchiert oder der Regisseur ist einfach taub. Und das ist oft der Fall. Ich denke, ja, es ist schwierig, eine Verallgemeinerung zu machen. Also ich möchte auch niemanden jetzt einen Film angreifen. Aber ich habe zum Beispiel, wenn ich jetzt den Film Zwingli sehe, und der wurde der aufwendigste Film, oder eine der aufwendigsten Filmproduktionen der Schweiz ever. Und ich sehe da, wie die Kirche ausgestattet ist, oder alles, es ist alles nur eine Vermittlung, dass diese Stadt nur grau gewesen wäre oder, und durch die Reformation noch grauer wurde. Da muss man schon sehr vorsichtig sein, weil auch das Mittelalter oder das, die Reformationszeit war in sich eine bunte Zeit. Also wenn jemand sich für so ein Konzept entscheidet, weil er damit meint, die Reformation am besten zum Ausdruck zu bringen, ist das eher eine geistige Verarmung, die so vermittelt wird. Dabei ist ja die Reformation eine geistige Erneuerung, eine Erneuerungsbewegung gewesen. Und da denke ich schon, da hätte man noch ein bisschen überlegen sollen, wie man das jetzt umsetzt. Also, aber eben bei aller Kritik, es war dann eine Entscheidung, die haben so gemacht. Also wir haben mich natürlich auch nicht gefragt, warum auch. Also und der Film wurde ja auch so angenommen und hatte sein Publikum. Also insofern, man könnte jetzt noch einen zweiten Zwingli-Film mal irgendwann machen und dann das vielleicht noch ein bisschen anders beraten und so weiter. Vielleicht war das denen auch nicht so wichtig oder was auch immer. Ja.
1: Ein weiteres Thema von dir ist die Katastrophenforschung. Du hast beispielsweise einen Artikel zu 40 Jahre AIDS-Hilfe verfasst oder nach der Corona-Pandemie einen Text zum Umgang mit Katastrophen geschrieben. Im Vorgespräch hast du mir gesagt, dass die Katastrophenforschung ein Schlüssel sei fürs Zeitverständnis. Wie meinst du das?
0: Ja, also ich und andere denken, dass Katastrophen sind eigentlich eine Versinnbildlichung für ein Verständnis, wie wir unsere Zeit verstehen, weil sie sind eigentlich eine sehr, sehr wie eine Intensivierung, da fallen Raum und Zeit, kollabieren und man verliert die Kontrolle. Und das ist einerseits interessant, wie das überhaupt entstehen kann, solche Katastrophensituationen. Das, aber noch interessanter ist eigentlich, sind die gesellschaftlichen Bewältigungsstrategien. Und da gibt es eben so verschiedene Strategien, die eben angewendet werden.
1: Kannst du zum Beispiel an der AIDS-Hilfe Schweiz diese Strategien etwas näher erläutern?
0: Ja, da kann man eigentlich auch damit anfangen, dass zuerst wurde die Krankheit AIDS festgestellt, vor allem im Milieu der schwulen Szene. Und dann wurde es schnell als Schwulenseuche betitelt. Und schon der Begriff Seuche ist bezeichnend für ein religiöses Verständnis oder auch mittelalterlich religiös. Nämlich, dass das so wie eine Gottesstrafe ist. Und das hat man dann auch, die reaktionären Politiker haben das dann auch bereitwillig aufgenommen. Auch in der Schweiz haben Personen das öffentlich so gesagt. Und man hat aber gemerkt, dass man damit überhaupt nicht weiterkommt, weil man hat gemerkt, dass das das HIV, als man dann das HIV-Virus detektiert hat, hat man dann gemerkt, das ist eine Blutübertragung, das muss nicht nur über den Sex passieren. Kann auch über Spritzen oder Bluttransfusion oder ja und so weiter. Und hat dann aber vor allem beim Sex gemerkt, dass man da Vorsorge leisten kann, nämlich mit den Kondomen. Und das wurde dann die erfolgreichste Informationskampagne des Bunds ever. Das hat aber auch, ist auch etwas, was es schon länger gab in der Schweiz, nämlich die sexuelle Aufklärung. Da hat man Leute versucht, eigentlich bevor sie Sex machen, aufzuklären, worauf sie achten müssen, dass sie eben sich nicht mit einer Krankheit infizieren. Weil das Wissen hatte man, das war schon da und es wurde dann, musste eigentlich wie nur auf den HIV-Virus überstülpt werden. Also es gab sogenannte Vorsorgeprinzip oder die Prävention und so weiter. Das kann man nicht so weiterführen. Da kann man noch neue, andere Konzepte zu gern. Das kann man sehr schön am Umgang der Gesellschaft mit HIV-AIDS darstellen.
1: Und was sagt jetzt der Umgang der Schweiz mit dieser Infektion aus? Also wie war das Selbstbild oder was sagt das über die Schweiz aus, diese Strategien, die sie gewählt hat?
0: Also zum einen kann man feststellen, dass das vor allem auch richtig nationale Strategien waren. Das war also von nationalen Kampagnen, dann auch viele Beschlüsse wurden national gefällt, wie man damit umgehen kann. Das zeigt aber auch eine gewisse Offenheit, also eine Bereitschaft, wenn etwas kommt, dass eine Gefahr ist, eine potenzielle Gefahr, dass man damit gewillt ist, umzugehen. Heute ist vor allem auch wichtig, dass eben auch der Körper selber gestärkt ist, dass er resilient ist, also sei das die Gesellschaft, dass die Gesellschaft resilient ist.
1: Aber so auch, widerstandsfähig.
0: Genau, ja. Dass man eigentlich auch teilweise zum Beispiel mit Medikamenten vorsorgen, mit PrEP vorsorgen kann, dass man jetzt den Virus nicht übertragen bekommt oder dass man auch schaut, Leute, die krank sind, dass die so eine Pflege erhalten, dass sie eigentlich relativ normal durchs Leben gehen können.
1: Und was sagst du als Historiker über die Schweiz, wie sie mit der Corona-Pandemie umgegangen ist?
0: Ui, ich denke, auch hier spielen wieder alte Muster, die gleich aufkommen. Es ist so eine Art, auch die ganzen Verschwörungstheorien, das ist sehr interessant, weil da auch wieder wie so ein Glaube ist, dass es mich nicht betreffen würde und dass das irgendwo durch einen anderen Akteur gelenkt ist. Das hat auch sehr viel, viele Sachen, die althergebracht sind, dadurch, sie verstärken sich einfach wieder oder es wird einfach so logisch, dass man das sagen kann, ohne dass man als Idiot dasteht, weil es ist einfach nur idiotisch, um es klar zu sagen. Aber man muss sich eben auch fragen, was damit zum Ausdruck kommt, nämlich eine Skepsis an der Wissenschaft, die in diesem Ausmaße vielleicht neu ist. Weil die Leute wissen nicht mehr, sie sind zwar wissenschaftlich sehr geschult, es sind sehr viele Corona-Leugner, die Wissenschaft, die akademisch sind, aber gerade deswegen sind sie auch sehr skeptisch der Wissenschaft gegenüber. Sie fressen also der Wissenschaft nicht mehr aus der Hand und die Wissenschaft selber hat ein Problem. Sie kann nicht einfach Fakten liefern, sie muss auch zuerst Daten sammeln, analysieren und dadurch hat sich wie so ein Vertrauensverlust eingestellt, der also in der Form kann ich mich jetzt in meiner Lebenszeit nicht daran erinnern, dass das so krass war und das ist beunruhigend.
1: Also die Wissenschaft ist herausgefordert, die Resultate zu erklären und zu transferieren, eigentlich auch in den Dialog zu treten mit der Bevölkerung, weil sie an Einfluss verloren hat.
0: Nein, vielleicht gerade umgekehrt, sie hat an Einfluss gewonnen, aber man merkt, dass die Wissenschaft eben auch nicht alles bringt, was man von sich ihr erhofft. Es braucht schon noch mehr, also es braucht auch es braucht einfach mehr.
1: Dieser Podcast dreht sich auch um die Frage, was die Genderforschung der Gesellschaft bringt. Deshalb zum Schluss noch einmal auf den Punkt gebracht, was bringt deine Forschung zur schwulen Geschichte der Schweiz der Gesellschaft für einen Mehrwert?
0: Ja, also ich denke, der zentrale Punkt liegt in der Vermittlung. Und ich glaube, dass es wichtig ist, dass man Übersetzungsleistungen machen kann, weil über vieles, was jetzt wir unter uns als Wissenschaftler diskutieren, das versteht schon ein Meter weiter, versteht die andere Person überhaupt nicht. Und ich spüre auch manchmal, wenn ich dann in einen Tonfall des Wissenschaftlers falle, dass die Menschen richtig aggressiv werden oder dass eben auch mit der Medienveränderung völlig neue Sprachformate gefragt sind. Und ich finde, dass wir uns dem stellen müssen und auch mit diesem neuen Arsenal an Möglichkeiten über das Thema zu reden, dass wir das aktiv nützen müssen und dass da eigentlich ein etabliertes Wissen entstehen kann bei den Menschen über ein Thema. Also es geht mir nicht um eine Szene an sich, sondern es geht mir eigentlich um eine Gesellschaft, dass die eigentlich eine liberaldemokratisch weiterleben kann.
1: Philipp Hofstetter, herzlichen Dank für diesen Einblick in deine historische Forschung und deine Biografie.
0: Bitte, danke.
1: Alles Gute weiterhin.
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1: Das war der Talk «Geschlechterdifferenzen», eine Sendung, die aus dem gleichnamigen Podcast von Uni Bern entstanden ist. Mein Name ist Monika Hoffmann und ich habe mit Philipp Hofstetter geredet. Er ist Archivar und Historiker und wissenschaftlicher Mitarbeiter im IZFG von Uni Bern. Das Gespräch aufgenommen haben wir am 9. April 2025. Wenn du es jetzt verpasst hast, kannst du es auf den gängigen Podcast-Plattformen nachhören. Einfach nach dem Podcast «Geschlechterdifferenzen» suchen. Die nächste Sendung «Hier auf Rabe» gibt es in einem Monat, am 4. August. Dann habe ich eine sehr prominente Gästin, die Rektorin von Uni Bern, also die erste Rektorin, Virginia Richter. Sie redet über Wissenschaftsfreiheit, aber auch über ihre eigene Migrationsgeschichte. Unbedingt reinhören. Hier auf Rabe spielen wir jetzt noch zwei Songs von Chocolate Remix und steigen näher ins Klangbecken ein. Ciao zusammen und einen schönen Abend.

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0: 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Hier auf Radio Bern 95,6 MHz. Willkommen zur Sendung mit dem Mixgerät. Wir knüppeln jeweils ein Thema, eine Band, KünstlerInnen in den Mixer und garnieren die wilde Kreation dann noch mit einigen Songs außerhalb der Reihe. Genau. Bloß heute machen wir alles ein bisschen anders. Keine Songs außerhalb der Reihe, denn heute hosten wir zum zweiten Mal ein Duell. Ja, ein Battle. Und passenderweise ist das, ich sag mal, südländische Rockmusik. In der grünen Ecke aus Guadalajara in Mexiko sind die Amigos von Maná. Ja, Applaus. Und in der roten Ecke aus Madrid, aus Spanien, die Chicos von Mago de Oz, die Magier von Oz. Alles Weitere dann im Verlauf dieser Ausgabe von
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0: Wir starten schon mal rein mit dem ersten Ballihu. Maná rufen da nach dem Chaman und Mago de Oz beschwören den Traumfänger, El Atrapasueños. Das also das erste Abtasten der Kontrahenten. Los geht's!
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0: So, willkommen in eurem Vierorbit. Hoffentlich zumindest. Und da habt ihr schon mal einen ersten Eindruck, wie dieser Battle heute läuft. Ja, also Softrock und Gitarre von Manna gegen härteren Rock mit Dudelsack und Geige von Magodioth. Weitere Insights jetzt wie immer von unserer geschätzten Mia. Sie hat den Schweinsgalopp, den Abholer zum heutigen Kampf der spanischsprachigen Rock-Titanen. Mia, mach doch mal bitte.
1: Sehr gern, lieber Ixi. Heute wird's spannend. Bei uns steigt das grosse Battle zwischen zwei Giganten der spanischsprachigen Rockszene, Manna gegen Magod OS. Zwei Bands, zwei Sounds und jede mit einer riesigen Fangemeinde. Manna stammt aus Guadalajara in Mexiko und wurde Ende der 1980er Jahre gegründet. Mit Alben wie Dondi Yugaran Los Ninos, Suenos Liquidos oder Amares Combatir schreiben sie Rockgeschichte. Hits wie Riando el Sol, Oye Emi Amoroder Labios Compartidos gehören bis heute zu den bekanntesten Songs Lateinamerikas. Ihr Markenzeichen, eingängige Melodien, grosse Gefühle und immer wieder gesellschaftskritische Botschaften. Ganz anders Magod OS. Die Band wurde 1988 in Madrid gegründet und verbindet Rock und Heavy Metal mit Folk, Geige, Flöte und Dudelsack. Spätestens mit dem Album Finisterra wurde sie zur Kultband. Songs wie Fiesta Pagana, Molinos de Viento oder La Costa del Silencio sind echte Klassiker und sorgen live regelmäßig für Gänsehaut und Party zugleich. Heute trifft also mexikanischer Arena-Rock auf spanischen Folk-Metal. Zwei völlig unterschiedliche Welten, aber beide haben Musikgeschichte geschrieben. Also, los geht's, laut aufdrehen, mitfiebern und am Schluss entscheiden, wer das Battle für sich entscheidet.
0: Der Schweinsgalopp. Tja, also beide Formationen hätten sicher eine eigene Sendung verdient gehabt, aber so ist vielleicht auch noch cool, würde ich sagen, ringfrei zur ersten Runde. Da kommen jetzt Manna mit Antifaz vom Album Cuando los Ángeles Lloran, wenn die Engel weinen, und Mago de Oz bringen die Stille Küste, ja, La Costa del Silencio. Zugehörige Album heißt Gaia, also Mutter Erde oder so. Hört mal genau hin, wenn die sich jetzt gleich da schön aufs Auge geben. Sagt
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0: Nochmal kurz zu Antifass, dem ersten Titel aus der Sequenz, die ihr gerade gehört habt. Das hat also nichts mit Antifa oder dergleichen zu tun, heißt einfach Maske und geht bei Manar da um jemand, der seine wahren Gefühle hinter der Maske versteckt, zumindest tagsüber, sagt
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0: Ja genau, und der sagt dann gleich auch schon wieder die zweite Runde an. Manar mit deren Ultra-Hit, fast schon Pop, namens Rayando el Sol. Die Sonne strahlt, passt ja auch bestens zum bisherigen Verlauf des Sommers. Und dann wiederum Mago Dios mit Hasta el Cuerpo Aguante, bis der Körper nicht mehr mitmacht, es ausschaltet. Das ist drauf auf deren Album Finisterra und die ist sowieso Kult, zumindest in España. Ringfrei, sagt
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0: Hier ist
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0: Ganz genau der, und der ist weiterhin hier auf Sendung. Schön, dass ihr weiter zu hier auf Radio Bern 95,6 MHz beim Raabe. Bei unserem heutigen Battle der Rockgiganten Mana vs. Mago Dios. Ja, genau. Und der Name Mana leitet sich übrigens aus dem Polynesischen bzw. Hawaiianischen ab und bedeutet wohl so viel wie positive Energie oder Lebenskraft. Ne? Also bitte, was auch sonst. Er wird von der mexikanischen Rockband aber auch in Verbindung mit dem biblischen Manna, also der Gabe vom Himmel oder Nahrung gebracht. So, jetzt wisst ihr das ganz genau. Aber wie dem auch sei, ich weiß nicht, wer bei euch im Moment vorne liegt, wen ihr am Zettel vorne habt bei diesem Duell. Wir gehen jedenfalls in die dritte Runde mit Mago Dios und La Danza del Fuego und dann wiederum Manna und Roba Mel Alma. Raubt mir die Seele, ja, das ist enthalten auf dem Album Sueños Liquidos aus 1997. Besonders lustig finde ich bei dem Album, das übrigens zu Deutsch Feuchte Träume heißt, das Cover, also das Titelbild, das ziert nämlich die halbnackte Letizia Ortiz. Ja, und Letizia Ortiz, der ein oder andere wird den Namen sicherlich auf dem Zettel haben, ist nämlich die heutige Königin von Spanien. Ja. Sie hat in den 90ern auch in Mexiko studiert und dort verschiedentlich Modell gestanden. So, jetzt aber Abfahrt zur Runde 3, Ring frei und go!

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1: Cooles Gerät da von Mana. Aber keine Sorge, ich will euch sicher nicht die Seele rauben, sondern vielmehr noch ein paar Infos geben, ja, ein paar Hintergrundinfos zu Mago de Oz. Ist eine der erfolgreichsten spanischen Rock- und Metal-Bands überhaupt, die also Heavy Metal mit traditioneller irischer Folkmusik und keltischen Elementen verbindet. Hört, hört. Habt ihr gerade eh schon gemerkt, ne? Aber sie sind ursprünglich gestartet 1998, 1988, 89, ja, also schon auch eine ganz schöne Weile im Geschäft, als Coverband von Iron Maiden. Und logischerweise besteht die Kapelle aus recht vielen Mitgliedern, also ich glaube so circa 10 Leute sind das, inklusive Geiger, Flötisten und so weiter und so fort. Und Mago de Oz zeigen dann gleich auch noch, dass sie es aber auch etwas softer können mit Si te vas, wenn du gehst. Schöne Ballade zum Start der nächsten Sequenz. Dann wieder Mana, in dem Fall mit Oye mi amor, frei übersetzte Hörmerspatzel.
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1: Ist klar, und der sagt jetzt ringfrei für die vierte Runde. Auf geht's!

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3: Tja, so ist. Hat sich unser Celentano da mal so dazwischen gemogelt. Er geht ja jetzt auch in Urlaub. Kann es offenbar gar nicht erwarten. Weiß nicht wohin, vielleicht ja nach Mexiko oder Spanien. Keine Ahnung, sei es drum. Meint
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3: Hier auf Radio Bern 95,6 MHz und sagt damit auch jetzt schon die letzte Runde des heutigen Battles an. Und da bringen die Chicos von Mana ihr Soledad, also Einsamkeit, und Mago de Oz feiern die Fiesta Pangana, ja, also ein heidnisches Fest. Ganz gut. Abfahrt, Runde 5.

0: So, haben wir es wieder mal krachen lassen, oder? Das war's dann auch schon fast mit dem zweiten Battle hier im Mixer. Ich habe keinen klaren Sieger gesehen, ehrlicherweise. Einfach zu unterschiedlich, diese beiden Granaten da, Mana und Magodios. Aber ihr werdet wissen, was euch am besten hot getaugt. Und jedenfalls lassen wir beide Formationen hier zum Abschluss noch ein bisschen durch den Ring tanzen. Ja. Ich habe noch einiges für euch zusammengemixt aus den dann fast 90 Jahren Bandgeschichte der beiden Formationen. Geht da los mit Magodios, La Conquista und dann immer wieder im Wechsel. Mana, Magodios, Mana und so weiter und so fort. Alles habe ich auch nicht mehr untergebracht, was ich mir gewünscht hätte. Wie so oft ist die Playlist einfach viel zu lang für eine Stunde Sendezeit. Aber ich hoffe, es war sowieso kurzweilig für euch. Und dann müsst ihr euch halt selbst ein bisschen durchhören durch die vielen tollen Songs und Platten von Mana. Ja, zum Beispiel auch das tolle Vivir sin Aire oder El Muelle de San Blas. Erkennt dann vielleicht der ein oder andere von euch auch wieder. Und ja, dann Magodios. Was soll ich auch sagen, ja? Wo hatten die bloß den Dudelsack her? Ja, fühlt euch gedrückt. Habt einen wundervollen Sommer weiterhin mit viel toller Musik. Tschüssi und ciao, sagt
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0: Ach, und eins noch. Kleiner Cliffhanger sozusagen. Beim nächsten Mal bleibt es ebenfalls südländisch. Nur der ganz, ganz geile Scheiß natürlich wiederum hier bei uns im Mixer. Jetzt aber, bis demnächst. Bin raus.

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Yes, yes, Rules du Monde, die Radio Arabe. Mein Name ist Mo. Und heute gehen wir mal für eine ganze Stunde auf das Inselgrüppeli aus der Kap Verde. Sie sind immer wieder vereinzelt da in dieser Sendung mal auftaucht. Jetzt geben wir dem mal die volle Stunde. Und zwar schauen wir ein bisschen zurück, vor allem auf die Geschichte vom Sound, auch von den Inseln. Aber ja, mehrheitlich Sound. Rules du Monde, Radio Arabe. Reiter 7. Juli, hier live aus dem Studio.

Eileen von Os Apollos. So, mir ist gesagt worden, ich soll ein bisschen mehr Ort nehmen und Tunes sagen. Das wird ein tough one, die Stunde, wegen dem Kreolisch, aber ich probiere mein Bestes. Gehen wir weiter zum Dionisio Mayo Diamante.

Die Musik der Kap Verde ist das Ergebnis einer einzigartigen Begegnung zwischen afrikanischen, europäischen und später auch amerikanischen Einflüssen. Die Inseln waren unbewohnt, bis sie im 15. Jahrhundert von den Portugiesen kolonisiert wurden. Mit den portugiesischen Siedlern und den von verschiedenen Regionen von Afrika verschleppten Menschen ist eine neue kreolische Kultur entstanden und so auch eine neue Musiktradition. Zwischen dem 15. bis 19. Jahrhundert hat sich Kap Verde zu einem wichtigen Knotenpunkt vom atlantischen Handel entwickelt. Die musikalischen Traditionen der afrikanischen Bevölkerung haben sich mit portugiesischen Liedformen und Tänzen vermischt. Daraus sind die ersten eigenständigen kapverdischen Musikstile entstanden.

Kolaheimer.com mit Lameirau. Die Morna, heute das bekannteste Musikgenre von Kap Verde, ist vermutlich im 18. oder 19. Jahrhundert auf den Inseln Boa Vista und Brava entstanden. Sie ist prägt von Melancholie, Sehnsucht oder wie man derzeit Saudade bzw. Saudade und den Erfahrungen von Auswanderung und Trennung. Viele vergleichen sie mit dem portugiesischen Fado, obwohl sie eigene afrikanische und kreolische Elemente besitzen. Die berühmteste Botschafterin von kapverdischer Musik war die Sängerin Cesária Évora. Die Barfuß-Diva hat man, glaube ich, gesagt. Genau mit ihrer Interpretation der Morna ist sie weltweit bekannt worden. Und durch sie hat sie die Musik von der Kapverde auch international bekannt gemacht. Gehen wir mal zu ihr, und zwar zu Gingirote. Roots Demons, Radio Arabe.

Americo Brito haben wir da gehabt mit Sindado na Prasigna. Und dann gehen wir weiter zum Antonio Santos Cano Fadiga Cumund.

Mit dem Antonio sind wir natürlich schon relativ neuzeitlich unterwegs. Ich werde da gleich nochmal ein bisschen geschichtlich ein bisschen ausholen. Nach dem Mona im Lauf vom 20. Jahrhundert haben sich nämlich weitere Musikrichtungen entwickelt. Da gibt es der Coladeira, eine schnellere, tanzbare Weiterentwicklung von Mona mit Einfluss aus Brasilien oder Karibik. Funaná, ist jetzt schon fast in die Richtung gegangen, da hören wir auch noch einen ist rhythmische Akkordeonmusik von Insel Santiago. Ursprünglich Musik von ländlicher Bevölkerung. Während der Kolonialzeit ist sie teilweise von portugiesischer Kolonialherrschaft systematisch unterdrückt worden und hat nach der Unabhängigkeit 1975 an Bedeutung gewonnen als Symbol der kapverdischen Identität. Und auch noch Batuque, eine der ältesten Musikformen Kapverdes mit starken afrikanischen Wurzeln, prägt von Gesang, Tanz und Perkussion.

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Der Lisio Vieira, Trussa Diske, ziemlich funky Nummer. Gehen wir noch ein bisschen roher zum wirklich Afro-Funk-Einschlag mit Abel Lima, Morel Morel.

Yes, er hier definitiv nicht zum ersten Mal bei Roots du Monde. Chis Lopez mit «Schuf die Mab Babylon». Wie gesagt, ein wiederkehrendes Thema von kapverdischer Musik ist die Sodade, also die Sehnsucht nach Menschen, Orten oder auch einer verlorenen Heimat. Das Gefühl spiegelt die Geschichte eines Inselstaat wieder, wo die Bevölkerung seit Jahrhunderten von Migration geprägt ist. Darum gilt die Musik in Kap Verde nicht nur als Unterhaltung, sondern als Träger von Erinnerung, Identität und Gemeinschaft. Heute verbinden viele Musiker traditionelle Stile wie Morna oder Funana mit Jazz, Reggae, Hip-Hop und elektronischer Musik. Die Musik bleibt ein zentraler Ausdruck der kapverdischen Identität, sowohl auf der Insel wie auch in der grossen Diaspora in Europa, Afrika und Amerika.

Yes, live Matchnet hier von Bidori Gabalo. Das war live im Tivoli Vredenburg, Utrecht. Die Burschen sind immer noch rum, spielen immer noch Konzerte. Wunderbar, wirklich im traditionellen Funana-Stil. Aber ich glaube, das nächste, was ich jetzt hier sehe, ist Frankreich. Also doch einen kleinen Weg zu machen. Vielleicht schaffen wir es mal, so etwas in die Schweiz zu holen. Jetzt aber wie versprochen, noch etwas weniger Ausgangstipps oder Festivaltipps. In den nächsten paar Wochen haben wir zwar gerade das Wochenende, das Lake Splash in Twann. Vornehmlich ein Reggae-Festival. Da haben wir so wunderbare Sachen wie der Chuck Fender, Kali P, Ngoni, King Yellowman, Mal Elevé, Sara Lugo, Eto Basi und wunderbare DJ Cruz, Soul Rebel Sound und der Asher Selector, Rising Lion, Bad You Know. In Twann, das Wochenende, Lake Splash. Dann haben wir die Woche drauf in Basel, Dubmarine wieder mal, und zwar mit Little Town, Sound System von Thun. Ich weiß nicht genau wo, es war früher im Quarterdeck gewesen, und da ja das leider abgebrannt ist, steht jetzt da auf der Strasse, was habe ich vorhin gesehen, 40. Und das sieht sehr, sehr nach von dort, wo aber das Quarterdeck war. Darum, wer kann, Samstag, 18. Juli, ab der 4. Nami, wunderbare Hafen zu Basel, bis am 1. Morgen, Little Town Sound System. Viel lieber Eintritt, unbedingt unterstützenswert. Es gibt Strubi Selections den ganzen Tag. Und der Ort ist eben, wie gesagt, mega cool. Dann haben wir 31.07. bis 2.08. das Dub School Festival. Das ist im Genferland Dardanie. Genau. Und Charroots Hi-Fi, die lassen sich da nicht lumpen. Das Mal haben wir da 55 Years Celebration Ja Tabis. Featuring Dixie Peach, Mackie Banton, Earl 16, Matic Horns, Idol Soup. Dann gibt es Bad Records Showcase, Dub Shepherds, Ikadab, Junior Roy, Hi-Fi, Charroots Hi-Fi natürlich, Rough Stereo Sound System, Sir James, Universal Love Warriors, ja ja, ganz viel mehr, Nati Coco. Crazy. Na, proper Lineup. Dub School Festival am 31. Juli bis 1. Nein, was habe ich vorhin? Bis zum 2. habe ich gesagt. Aber jetzt steht es gleich nochmal bis zum 1. August. Ja, jedenfalls wunderbar. Diesen. Und nein, was haben wir noch gehabt? Am 1.8. leider auch. Am gleichen Samstag ist wieder Dub Marine Carnival im Quarterdeck. Ich habe da noch nicht das Line-Up dazu gefunden, aber ja, immer eine absolut fantastische Sache. Mehrere Soundsystems, die jetzt jenste Stile abdecken. Von Roots bis Modern bis halbwegs Electronic Dubs. Wunderbar. Genau, gehen wir noch in die letzten paar Tunes rein, hier im Cap Verde Special Roots du Monde auf Radio Rabe. Und zwar gehen wir zu Nude Pedbia Nos Criolla.

So, das war Rules de Mode mit einer Stunde Sound aus der Kapelle. Ich hoffe, es hat euch gefällt. In 4 Wochen wieder. Bin noch nicht ganz sicher, ob es einen Gast hat. Sonst dann wieder mit mir und Mo. In diesem Sinne habt noch Sorge, vielleicht sehen wir uns im Lake Splash oder im Dub School Festival oder im Dub Marine. Kommt raus, feiert miteinander, habt Sorge zueinander. Bis gleich. Peace out.

0: Guten Abend miteinander. Herzlich willkommen zu Groove Express Nummer 915. Heute oben am 7. Juli 2026 vom 9 bis 10. Live aus dem Studio Welle von Radio Arabe. Neu aus der sogenannten. Die heutige Sendung führt nach der Walle.
1: Oder Indy, warum sagst du immer noch neu aus der sogenannten?
0: Da heisst wahrscheinlich.
1: Wir können doch sagen, ehemals in der Lorraine.
0: Ja, boah.
1: Oder mit Sichtweite auf das Marzilli.
0: Genau.
1: Genau.
0: Mit Sicht.
1: Wir schauen eigentlich immer, seit letzter Woche schauen wir ganz genau über den Gau.
0: Das musst du jetzt im Auge behalten, was dort abgeht.
1: Weil, was wir mittlerweile mitbekommen haben, Bern ist immer für eine Geschichte, die Welt bewegt eigentlich. Gut, jeden Sommer haben wir es mittlerweile, ja, kann man schon sagen, so richtig.
0: Es ist ziemlich fette Schlagzeile, ja.
1: Gell?
0: Muss das machen. Gell. Wow, wow.
1: Ich glaube, die sind gesponsert vom Touristenbüro. Ja, da musst du im Gespräch bleiben.
0: Egal wie.
1: Ist egal.
0: Genau.
1: No news are bad news.
0: Genau.
1: Hat man mal gesagt, oder? Ja, also, wir sind immer noch unterwegs in Europa. Und also, das ist nicht so, dass wir den Kontinent gegenüber irgendeinem anderen würde aufspielen. Wir haben schon andere Kontinente gespielt. Gell?
0: Also ja, weil.
1: Der ganz amerikanische Kontinent, und zwar Nordamerika, Mittelamerika und Südamerika. Also wir sagen natürlich richtigerweise den USA, nicht Amerika, sondern es ist für uns immer umfassend. Gell?
0: Ja, yeah, weil.
1: Wir sagen auch der Golf von Mexiko. Immer noch.
0: Der bleibt so.
1: Okay. Aber eben, wir haben gedacht, mal, Europa ist so vielfältig und so auf engem Raum, ist ein kleiner Kontinent, haben wir so ganz unterschiedliche Kulturen, unterschiedliche Musik, und er ist es doch wert. Und bis jetzt zeigt es eigentlich auch, würde ich sagen, die Sendereien, dass es wirklich wert ist, dort mal so ein bisschen in den Vorhang zu schauen und schauen, was dort so musikmässig abgegangen ist. Insbesondere jetzt mit dem Baltikum. Also ich habe wirklich Befürchtung gehabt, dass wir das ganze Baltikum werden Mühe haben.
0: Dass wir einhändig müssen machen für das ganze Baltikum. Gell?
1: Genau. Und jetzt muss ich sagen, hey, da hat sich wirklich ein rechtes Spektrum aufgetan. Weil das Baltikum, also die drei baltischen Länder, sind ja nicht grosse Länder, es sind kleine Länder. Es
0: sind wirklich kleine Länder, ja.
1: Und in der Zeit von der Sowjetunion natürlich total abgrenzt gewesen. Und mich hat das wirklich eigentlich überrascht, weil bis jetzt habe ich eigentlich so ein bisschen Lettland und alles das Zeug so ein bisschen kennt. Eishockey-WM, irgendwie, vielleicht noch irgendwie EM-Qualifikation, aber sonst hörst du von diesen Ländern eigentlich nicht so viel.
0: Ich bin mal durchgefahren mit dem TÜV damals, vor Jahrzehnten, kann man jetzt schon sagen.
1: Ja,
0: und schon dann, ja genau. Und schon dann eine Stunde gesehen, was dort abgeht. Also
1: ich glaube, wenn du heute würdest durchfahren würdest, sagen, hey, der Methusalem kommt wieder.
0: Genau.
1: Also wie gesagt, wir haben, Lettland haben wir gehabt und Estland haben wir gehabt.
0: Estland, Lettland und jetzt kommt Litauen.
1: Litauen. Und man tut die natürlich gerne verwechseln, ist klar. Eine Hauptstadt ist Riga, wenn mich nicht alles täuscht.
0: Lettland.
1: Was gibt es noch?
0: Vilnius
1: ist Lettland.
0: Nein.
1: Komm, wir tun nicht. Wir tun jetzt Musik spielen. Wir haben uns schlecht vorbereitet.
0: Litauen ist. Also Vilnius ist die Hauptstadt von Litauen.
1: Okay.
0: Und dort, also, habe ich übernachtet, das weiß ich noch.
1: Ah, ja, das ist durchgefahren.
0: Ja, bis dort.
1: Ah, bis dort und er.
0: Nein, ist fertig.
1: Ja,
0: genau.
1: Also, wie gesagt, heute ist Litauen dran. Es ist das 17. Land, wo wir bespielen. Und ich würde sagen, es ist, glaube ich, nichts dabei, wo man muss sagen, aha, habe ich schon mal gehört.
0: Ja, gell? Definitiv. Also, nicht.
1: Aber es hat ein paar Sachen dabei, wo man muss sagen, aha, klingt aber noch gut.
0: Genau.
1: Gell? Und vielleicht ist ja das erste Stück eins von denen. Das ist eine Band, ich habe zuerst gemeint, das ist eine Italo-Disco-Band. Es hat doch eine Italo-Disco-Band, die hat Algo geheissen.
0: Ja, Ago.
1: Da ist noch ein Ago.
0: Genau.
1: Und da ist jetzt aber ein R reingerutscht.
0: Argo.
1: Darum ist es eben jetzt eine litauische Band und nicht eine italienische. Die sind unterwegs, so Ende 70er, Anfang 80er Jahre. Gell?
0: Genau. Und es kommt aus dem 1981, der Song.
1: Ja. Und ja, sie sehen so etwas aus, wie man sich so eine Band Argo, die aus Litauen vorkommt.
0: Und ich glaube, recht elektronisch.
1: Elektronisch?
0: Ja.
1: Also hören wir die Elektronik rein. Du hörst Groove Express Nummer 915 in unserem Studio Welle von Rabe. Und selbstverständlich ist auf dieser Platte zu uns abgegeben, gebaut worden.

0: Oh! Genau, ziemlich, so. Mit dem Gewitter hat es aufgehört.
1: Ziemlich harmonisch. Warum dass wir auf Suiza sind, die LP, die heisst Suiza.
0: Genau.
1: Suiza Obet. Obet, gell? Oder
0: Obet.
1: Obet, Obet, ja. Ja. Also, ja. Also frei interpretiert, also wenn man das so sieht, könnte man schon meinen, das könnte etwas mit der Schweiz zu tun. Aber ist auch nicht der Fall.
0: Das ist sicher noch eine russische Presse gewesen.
1: Eine russische?
0: Ja. Genau.
1: Also eine damals sowjetunionische.
0: Ja, aber, was eben musst du wissen, dass hier jetzt nicht, aber meistens, wenn du schaust, ist auf dem Plattenlabel noch Kyrillisch geschrieben worden. Weil das ist vorgegeben worden, wo es gepresst ist, das ist vorgegeben worden, wo es abgemixt worden ist, das ist eigentlich alles
1: gesteuert gewesen. Ja, die haben natürlich den Westen im Auge gehabt. Die haben gewusst, was ist es, im 83. In 8 Jahren geht die Mauer um, also tun wir schon positionieren.
0: Hey, erstaunlich, die Band, dass sie die Erlaubnis bekommen haben, so etwas zu veröffentlichen und ja,
1: zu verkaufen. Sie haben es gemacht.
0: Ja, sie haben es gemacht.
1: Einfach so. Cool.
0: Cool.
1: Also, wir fahren weiter mit, oh Achtung, weißt du, wie man das ausspricht? Saules.
0: Saules Kliosas.
1: Ja, und ist das eine Band, gell? Das ist schon eine Band.
0: Genau.
1: Und die kommen auch aus Litauen, viel mehr wissen wir nicht.
0: Nein, viel mehr ist nicht bekannt. Drei Alben haben sie rausgegeben.
1: Immerhin, alle im gleichen Jahr, wohlverstanden. Eigentlich erstaunlich, oder?
0: Ja.
1: Alle im 2004.
0: Ja, das letzte, das ist da 2024.
1: Ah, 24, das stimmt, ja. Und dann hat es noch Compilations gegeben, wo sie drauf sind, die sind auch im 24 rausgekommen.
0: Genau.
1: Aber sie haben, im 4 haben sie zwei Studio-CDs, CDs haben sie rausgebracht. Und im 24 ist dann sogar noch ein Vinyl rausgekommen, immerhin.
0: Ja. Ja.
1: Und was sie in diesen 20 Jahren gemacht haben, wissen wir auch nicht genau. Ist auch nicht unsere Aufgabe, glaube ich. Und wissen wir, wie die jemanden aussehen?
0: Können wir mal schauen.
1: Ja, schauen wir doch mal. Warum nicht?
0: Ja.
1: Also es ist eine autofahrende Frau.
0: Wenn du mal hören.
1: Rechts schaust.
0: Ja, das geht auch.
1: Artu Jauti.
0: Saules Kliosas.
1: Okay, wir hören ihn. Saules Kliosas. Artu Jauti.
0: Bist du auch Jauti?
1: Ich bin

0: Ja,
1: warum, Saul ist, warum ist Hausig fertig? Und
0: also sie hat wirklich ein fasziniertes Lächeln.
1: Genau, aber sie fährt nicht Auto.
0: Nein, aber sie schaut den Auto oben runter. Also eben, wenn man, wir haben ja natürlich das nicht alles in Vinyl hier, ob schon, dass wir aus Vinyl aus senden.
1: Ja.
0: Dann schauen wir sonst auch ein bisschen die Videos an. Und das ist jetzt wirklich eine von denen, wo, wenn du auf der Autobahn fährst, gibt es die auf der Brücke, die dann auch winken.
1: Genau.
0: Bis jetzt hat es nicht gewunken, aber wirklich ein herzzerreissendes Lachen hat.
1: Ja, muss ich aufpassen. Die winken, schmeissen manchmal nach den Steinen. Aber.
0: Meinst du die? Nein, das ist
1: ja
0: nett.
1: Ja,
0: also,
1: sie sieht nett
0: aus. Also ich muss sagen, sie sieht wirklich sehr nett aus. Die Stimme ist ein bisschen piepsig. Mhm. Und was ich nicht ganz nachkomme, ich weiss nicht, ob da irgendwie der Computer etwas übersetzt hat. Weil der Titel, der tönt nicht Englisch, Artu Jauti. Aber gesungen hat sie Englisch, oder nicht?
1: Ich meine, es ist ein Mix.
0: Es ist ein bisschen etwas, gell? Ja. Irgendwie, aber es hat auch englische Zeug drin gehabt. Also. Auf jeden Fall, mir hat das speziell gedacht, die Saules Kliosas. Vor allem, dass Saules ein weiblicher Vorname soll sein.
1: Ja.
0: Also ich würde jetzt meine Tochter nie Saules nennen, aber in Litauen machen wir das scheinbar so. Und ja, danke vielmals für den Beitrag aus dem Jahr 2004. Und wir machen wirklich einen fließenden Übergang.
1: Ein dynamischer Übergang.
0: Ja, und das ist jetzt so ein Name, wo man sich aus der Sowjetunion eigentlich so ein bisschen gewöhnt ist, oder? Die hat Mannschaften so Dynamo Moskau
1: ja, genau.
0: Und so und Traktor Chelyabinsk und so. Und die Band hat sich dann gedacht, okay, wenn die Sportvereine das können, dann können wir das auch.
1: Und sie haben sich Dynamika.
0: Dynamik. Ja, genau. Du musst, glaube ich, den K ein bisschen. Und der Songtitel Palinkek Mangero Vejo. Ja, Vejo ist Spanisch. Die sagen sicher nicht Vejo. Glaube ich nicht. Auf jeden Fall kommt der aus dem 1997.
1: Ja, ich bin nicht ganz sicher, ob das die erste Veröffentlichung ist, aber dann ist er auch rausgekommen.
0: Okay. Und das Album heisst 5, das heisst, die Band hat mindestens 5 Alben rausgebracht. Würde ich jetzt mal sagen, sonst würde auch nicht 5 der erste, was meinst du? Müsste eigentlich fast sein, oder?
1: Also, ja.
0: Sonst wäre es der Witz los.
1: Genau.
0: Und mal ist es die 5. Album. Aber die haben doch recht viele Alben rausgebracht. He? In einer recht grossen Kadenz jedes Jahr.
1: Genau. Es heisst allerdings, dass sie auch noch rauskommen.
0: 1994.
1: 1994. Das ist...
0: Palinkek da.
1: Ja, genau.
0: Wish me a good wind.
1: Was immer das heisst.
0: Das kommt für diese als Segelflüge.
1: Ja, genau. Ja, ein bisschen Europop, Eurodance, Dynamika.

0: Von Indy, hast du gewusst, dass wir bei Rabe eine Sendung haben, die heisst Berner Schlagerwelt?
1: Genau, das passt jetzt nicht auf Bern, aber...
0: Ich bin der Meinung, das war ein Tribute zu Berner Schlagerwelt.
1: Ist auch ein Beweis, dass nicht alles, was nach der Öffnung ist rausgekommen, gut ist.
0: Also ich glaube, dort hat man den Vorhang wieder so zutun.
1: Das ist hart. Aber okay, warum eigentlich nicht?
0: Ja, also Dynamika, die haben es tatsächlich zu unserer Sendung geschafft. Merci vielmals für die Person, die diesen Track ausgewählt hat.
1: Genau.
0: Ja, was ist? Geht schon wieder los?
1: Ja, ja.
0: Also, das ist Victoria und der Martin Lou.
1: Genau.
0: Und das ist dann so ein bisschen transig, würde ich sagen,
1: gell? Ja, Norjubel.
0: Ja.
1: Keine Ahnung, wenn es rausgekommen ist.
0: Ja, das ist so ein bisschen alles
1: Trends. Vor 9 Jahren.
0: Vor 9 Jahren.
1: Mhm. Passt schon.
0: Ja, ist mehr so ein bisschen Anfangs 2000er anzusiedeln. Aber vielleicht ist die Welle, hat ein Moment gehabt, bis es in Litauen ist angekommen. Ja, das klingt so eben Trends, so Anfangs 2000er.
1: Ist gut produziert.
0: Ja, Victoria und Martin Lou. Du hörst Groove Express hier bei Rabe 95,6.
1: Und wir sind heute in Litauen.

0: Oh.
1: Also die Geschichte, nein, jetzt musst du es noch fertig laufen,
0: ja,
1: jünger, aber ich glaube, es geht wirklich darum, das ist so ein Schweine.
0: Das ist
1: so ein Schweinebacken-Typ, der hat es 3,5 Minuten lang auf das Cappuccino abgesehen von einer ziemlich gut aussehenden Frau.
0: Ja, aber ist das Drama also, gesehen? Was ich sensationell gefunden habe, Händli halten und vom Abgärten den Stoppelfeld umtollen und am Meer umtollen und am Schluss regnet es

0: genau.
1: Ja, chemisch glaube ich etwas anderes.
0: Ja.
1: Da kommt glaube ich noch. Oder der ist mal gekommen.
0: Oder alles andere.
1: Nein, das war glaube ich die letzte Sendung.
0: Genau.
1: Genau. Du hast ein bisschen durcheinander.
0: Nein.
1: Also wir sind heute in der Sendung 950.
0: Ja, ich weiß. Aber ich habe das Kind mitgenommen. Du kannst schon lernen.
1: Das ist nicht Kind. Das Kind hast du mitgenommen.
0: Das Kind?
1: Wo ist das?
0: Also,
1: wir haben Salz im Pfeffer oder
0: irgendetwas. Genau, und der Song ist das Kind.
1: Ja, und der Stil, eben, das ist so ein bisschen hardcore-mässig, gell? Techno, House, Industrial, Leftfield, also alle die jetzt vielleicht ein Geschäft müssen erledigen müssen, schnell Horti. Oder?
0: Genau, je vor dem Match.
1: Oder zuerst sicher ein bisschen hören. Aus dem Jahr 2000, da hörst du Groove Express, unsere Reise durch Europa. Und wir sind heute in... Wo sind wir?
0: Litauen.
1: Genau,

0: Jo, ein bisschen Musik abgegangen, ja.
1: Ja, also wir haben ein bisschen Fatboy Slim gehört und wir haben vor allem am Schluss Grooves in the Heart gehört, gell?
0: Die Sirenen.
1: Ja, kann man gut als Sirenen brauchen, also sicher, ja, nicht

0: schlecht aus dem Jahr 2000, hier der Cell mit Skin. Was hat uns ein bisschen beschäftigt die letzten zwei Wochen? Und ich werde das ein bisschen zusammenführen. Ich weiss, du kannst über das Thema nicht reden. Mhm. Aber mir ist etwas aufgefallen.
1: Ja, mach.
0: Der Jenny. Oder wieder, ja. Wieder, lass jetzt wieder, wieder Donald sagt. Der mhm. Jenny. Jenny. Der Jenny, er ist eigentlich, er hat einen Trend ausgelöst. Vor vier Jahren. Vielleicht machst du dich erinnern an seine berühmte Rede, wo er gesagt hat in Katar, today I'm feeling gay. Today I'm feeling irgendetwas. Und ich glaube, er hat sich Zugang zum Paradies erschleichen. Und er hat das ein bisschen undercover gemacht, darum hat er das mit verschiedenen Begriffen. Und ich glaube, today I'm feeling a woman, hat er glaube ich nicht gesagt. Aber nee. Er hat es gedacht, weil eigentlich reicht es ja schon nur, wenn man es denkt. Und ich glaube, das ist ein ganzer Perfiedling, Perversling, hat die Bau gesagt, ein Perwiesling. Aber er war der Zeit voraus. Gewesen. Er hat gesagt, ich fühle mich.
1: Der Gianni.
0: Der Gianni. Hey, er hat sich gefühlt. Jetzt musst du dir vorstellen, der Gianni und der Danny fühlen sich beide als Woman und spazieren Hand in Hand im Paradies hinein. Kannst du dir das vorstellen?
1: Lieb nicht. Ehrlich gesagt, lieb nicht.
0: Aber wir leben in so schrägen Zeiten, da kommt der wirklich solche Scheissdreck in Sinn. Also irgendwie kannst du das gar nicht irgendwie überleben.
1: Die Schande der Schweiz.
0: Was mich natürlich noch ein bisschen, wie soll ich sagen, ich meine, bei Gianni und beim Toni wissen wir es ja mittlerweile, die sind einfach so. Aber wenn einer, Jürgen Klopp, das sagt er etwas, oder? Das ist also ein bisschen der ist ja mittlerweile mehr in der Werbung gesehen als so schon etwas. Wenn er dann sagt, eben gegenüber dem Gianni, sagt er dann, das ist unser Fußball und nicht euer Fußball. Von einem, der im Jahr irgendwie 10 bis 20 Millionen von Red Bull überkommt und erzählt, das ist unser Fußball und das ist nicht euer Fußball. Das ist einfach glaubwürdig. Etwas glaubwürdiger gibt es fast nicht.
1: Das ist so verlogen.
0: Gell? Der Jürgen.
1: Klar.
0: Und der Jürgen Kloppi hat ja im in Interview ganz am Anfang von der WM scheinbar gesagt, der noch Bundestrainer. Und hat dann gesagt, oh, er hätte sich aufs Maul holen können. Aber es war natürlich nicht bewusst gewesen. Es ist einfach...
1: Ja, es ist rausgerutscht.
0: Ja. Und ja, so weit eigentlich zum Tagesgeschehen. Hast du noch etwas zu ergänzen? Mal kommt es auch noch etwas.
1: Nein, ich finde es wirklich spannend, wie tief man fallen kann. Ich wüsste jetzt eigentlich nicht mehr, wo der Gianni noch könnte versichern.
0: Der Gianni? Nein. Mensch, ja, also irgendwie, das ist ja beim Dani auch so. Beim Dani hat man auch immer das Gefühl, weiter runter geht es nicht. Also er hat scheinbar wieder gegen Meloni ausgestellt. Jetzt hat er übrigens so Fake-Bilder gemacht, wie sie ihn so anhimmelt. Das ist unglaublich. Also
1: das spielt völlig. Das ist
0: wie eine Zweijährige oder so. Also eben bei ihm hast du auch das Gefühl, es geht wirklich nicht. Übrigens muss ich sagen, Frau Meloni, die hat ihm wirklich Viertel gezeigt.
1: Definitiv.
0: Die hat dann wirklich einfach gesagt, hier ist der Finger, gell, der Sack. Was viele andere Frauen eben auch hätten sollen machen. Und was mich erstaunt, oder was mich bezeichnend dünkt, was sich Frau Kauer-Sutter gewährt hat, die ist kaputt gemacht worden hier. Und zwar von jeder Seite. Und bei der Frau Meloni, da sagt der Präsident, nein. Da sagt der Außenminister, der könnte mich mal, ich komme nicht und so weiter. Also das dünkt mich schon noch. Und ich muss sagen, unabhängig von der politischen Ausrichtung, ich meine, Karin Kauer-Sutter hat dem eigentlich gesagt, was eigentlich Sache ist. Und da musst du doch einfach Kopf damit sicher warten, dass du daheim eine Unterstützung hast.
1: Nein, sechs Kuscher daheim.
0: Ja, daheim musst du kuschen und musst mit dem roten Käppi musst du ein Matchli schauen und dann heimkommen und sagen, ja, der Zoll ist halt jetzt nochmal 7% auf. Von dem hat niemand etwas gesehen. Niemand.
1: Nein.
0: Und die Reise war wirklich einfach für die Füchse gewesen, für nichts. Also, wie gesagt, starke Frauen braucht das Land.
1: Wie Monique zum Beispiel.
0: Weit Monique. Monique, glaube
1: ich. Nein, aber da ist ohne Ägü.
0: Ja, und da ist mit Ägü. Also. Ja. Weil, ja, wie du auf was immer uns einigen.
1: Auf Punzüte.
0: Punzüte heisst
1: sie. Nein, Punzüte.
0: Punzüte. Sie kommt auch aus Litauen. Ist aber noch relativ jung unterwegs, Jahrgang 97, also ist, ja, ist noch nicht mal 30. Hat Karriere im 2016 gestartet und ist halt jetzt so, das ist halt auch in Baltikum so, dass die Castingshows überhand nehmen und sie ist in der dritten Staffel von der X-Factor Lithuania unter dem, könntest du den Namen?
1: Monique.
0: Auftreten
1: und gewonnen.
0: Hat gewonnen.
1: Mhm.
0: Genau, she won. Das war die Staffel. Und lassen wir mal rein.
1: Ja, was meinst du?
0: Wie heisst der Song? Palauk. Palauk der. Und da kommt wieder so ein Typ vor, der vermutlich scharf ist auf das Cappuccino.
1: Ja, genau.

0: Indie.
1: Ja.
0: Indie, lass jetzt. Litauen muss 10% weniger Zoll zahlen. Sie haben ja Mustang gekauft.
1: Genau.
0: Wir haben es auch gehört am Schluss. Also wirklich,
1: ein richtiger Ford Mustang.
0: Wirklich, ein Ford Mustang aus den USA.
1: Ja.
0: Ich glaube, das war der Beitrag von Litauen, wo die so in der EU nehmen, ja, gell?
1: Ja.
0: Ja, einfach an die Teufel zu. Also ich glaube, das Video sollte man am Danny schicken. Einfach wegen der Zoll.
1: Ist dir übrigens etwas aufgefallen? Ist ja Untertitel gesehen.
0: Ja, die Palau-Kau, ja.
1: Mir ist aufgefallen. Es wird alles anders ausgesprochen und betont, als wir es würden betonen, wenn wir es lesen.
0: Ja, das ist
1: völlig anders.
0: Je östlicher, desto verwirrender.
1: Aber wir würden sagen Palauk, oder?
0: Ja, aber es hat recht melodiös getönt. Und was wir auch noch müssen sagen, der Mann und die Frau haben gleich gesungen. Das war noch erstaunlich, wirklich deckungsgleich.
1: Ja.
0: Also, ich weiß nicht, ob das Zwillinge waren.
1: Aber ist gut.
0: Aber auch wieder natürlich von mir aus gesehen so ein bisschen grenzwertig, weil gefahren ist natürlich wieder der Typ. Und er hat ein bisschen viele Blümchen anderen Frauen verteilt, hat mich
1: gedacht.
0: Es ist nicht gedacht.
1: Nein, nur damit er das richtige Blümchen geben kann.
0: Aber mir hat es gedacht, er hat ein recht sympathisches Lächeln gehabt. Ist dir das aufgefallen?
1: Ja, vor allem, wenn er weggefahren ist.
0: Vor allem, wenn er so eine Dose hat in den Fingern gehabt. Also das ist schon noch platzierte Werbung, haben sie auch getroffen in Litauen. Haben wir gesagt, gell?
1: In Litauen.
0: Immer noch. Ja, es ist mittlerweile schon bald 9:45. Alle die nicht Fußball schauen wollen, tut der Fernseher am 10 Uhr nicht an.
1: Genau.
0: Genau. Wie wir. Wir fahren weiter, wir sind in Litauen und hören hier bei Groove Express Nummer 915 ein Duo.
1: Ein Trio.
0: Genau. Also es ist der Mario und der Vidis und featuring der Yasu.
1: Yasu.
0: Oder so ähnlich. Wissen wir etwas über die zwei, drei?
1: Ja, aber sie Produzenten.
0: Einfach so Produzenten, gell? Ja. Wenn sie die so tätig sind, sind die auch in den 2000ern, nehme ich an. Ja,
1: 2010.
0: Genau, 2010. Nachher. Und der Song, ja, das ist jetzt Englisch, würde ich mal sagen. Da werden wir von der Aussprache her ein bisschen weniger Mühe haben, dem zu folgen.
1: I'll be gone.
0: I'll be good to you. Nein, das ist nicht von denen, gell?
1: Nein,
0: I'll be gone. I'll be good to you ist von der Chaka Khan. Übrigens, Chaka Khan hat ein neues Album.
1: Echt?
0: Und marketingmässig muss ich jetzt einfach mal loswerden. Chaka Khan, lass jetzt. Wenn du dieser Werbung machst für dein neues Album und das kommt erst im September raus, ist da irgendwie etwas fehlgeleitet. Wenn du das schon im Juli machst, wo ja die Platte bestellen, gibt es einfach erst ab dem, weiss nicht wann, oder? Warum gibt es denn schon also sehr gute Tracks drauf, muss ich sagen. Aber verstehe ich nicht. Wie kannst du im Juni schon? Einfach wirklich, aber der volle Pulle, oder? Also, irgendwie in den Social Media jedes zweite Video schicken von Chaka Khan und du findest die Platte nicht. Und in unserem Alter vergisst du doch, dass in 3 Monaten.
1: Mensch, es ist vielleicht nicht nur für unser Alter adressiert.
0: Also, ich finde, wie gesagt, Chaka Khan, überleg dir nochmal, wenn du das nächste Mal eine Platte rausbringst, tut dir vielleicht eine andere Marketing-Gang.
1: Ja, also suchen. 2 Wochen vorher erlangt, weißt du.
0: Genau. Also, eben der Mario und der Vidis featuring Jesu.
1: I'll be gone.

0: Oh, sollen wir sagen, so ein bisschen ambient, so ein bisschen sphärisch, ein bisschen Nature.
1: Ich finde es hörenswert.
0: Ja, aber ja. Eben so Switch machen, wo, also manchmal stellst du dir ja vor, wo würdest du jetzt die Musik hören? Ich hätte es gesagt, so in einem frischen Wald, wo ein Reli vorbeiläuft.
1: Auf einer Terrasse mit einem guten Trink.
0: Gell?
1: Ja.
0: Und mit Blick auf das Reli.
1: Mit Blick auf das Reli.
0: Ich finde, das ist schon noch wichtig. Ja. So ein bisschen naturverbunden. Könnt auch an einem Strand, also irgendwie die Wellen, so an einem Felsen.
1: Ziemlich das Gegenteil vom Ford Mustang von vorher.
0: Ja, so ein bisschen das Brumm, Brumm. Wenn jetzt das noch reingeruscht
1: wäre. Das wäre schon schwach. Aber nicht.
0: Ja. Gut. Also, das wäre gesehen, der Mario und der Vidis, featuring Jesu, I'll Be Gone. Und wir gehen über zu einem Skandal.
1: Ja, genau. Schlimm.
0: Also, wir schauen, wie die Platte im Discogs erfasst ist. Und kreuz falsch, also ist wirklich ein Skandal. Für Discoxianer, wie du bist, ist das eigentlich etwas, wo du fast nicht kannst schlafen, gell?
1: Das tut mir im Herzen weh.
0: Gell? Es ist zwar für niemanden nachvollziehbar, aber wenn man der Indien Zeitli kennt, kann man ihm nachfühlen. Also man sieht, er fährt wirklich fast schwitzen unter den Achseln und es geht ihm eigentlich auch nicht mehr so gut. Zum Glück geht die Sendung nur noch 10 Minuten. aber du hast schon noch durch, gell?
1: Ja, glaube ich, schaffe es dann.
0: Also, wie gesagt, es ist nicht so schlimm, aber für ein Indie ist es schlimm. Die Band heisst Camp, oder Camp, featuring Psychas. Wenn man das Plattencover anschaut, dann sieht es auch so ein bisschen 90er aus, gell? Würde ich sagen, so ein bisschen verschwommen, ja, so ein bisschen dancing und ja. Aber es ist aus dem 2018.
1: Genau.
0: Und das ist nicht aus den 90er Jahren.
1: Und es ist von allem hat es etwas dabei. Auf dem Topo-Album. Hip-Hop, Rock, Funk, Soul, you name it. Downtempo. Was immer du willst.
0: Aber es ist wie ein Greatest Hits. Schau, 1998 bis 2018. Also vielleicht sind wir gleich nicht so schlecht mit 90er Jahren.
1: Ja.
0: Vielleicht.
1: Ja.
0: Also wie gesagt, 20 Jahre hat es die gegeben in 2018. Das heisst, es gibt es jetzt schon fast 30 Jahre.
1: Wenn es noch gibt.
0: Wenn es noch gibt. Also genau. doch recht lang im Business, kann man sagen. Was haben sie rausgegeben? 12 Alben. Können wir nicht einfach fortschnurren. 12
1: so.
0: Alben. Ja. Mhm. Und wir hören aus dem, weiß nicht aus welchem Album, aber eben wie gesagt, das Cover sieht so ein bisschen nach 90er aus. Ja, Fischi. Passend zum Paradiesli.
1: Genau.

0: Auch das haben wir auf dem Programm K. Darum heissen sie ja Skamp vermutlich. Sk aus Litauen. Und wenn man auf Discogs geht, also nochmal ein Skandal. Sk hat bei der Stilbeschreibung einfach schlechtweg gefällt.
1: Sie haben es übersehen.
0: Ja, also gut, das gibt eine ungenügende Note.
1: Ja,
0: also. Willst du bitte nicht streng sein, aber ich finde eine gewisse Verwarnung. Oder so, weißt du, eine Rote, die man wieder zurücknimmt.
1: Ah ja, genau.
0: Das musst, ist schon heute Gianni, musst einfach Gianni anrufen. Mm. Gianni wird es richten.
1: Genau.
0: Musst einfach sagen, hey, ist Gianni,
1: ein hier, typ,
0: hier ist genau. Der Dani.
1: Ja.
0: Willst du bitte die rote Karte wieder vornehmen?
1: Ja.
0: Er sagt ja, er kam ja draus im Sport. Aber er hat nicht gewusst, dass eine rote Karte dazu führt, dass er nicht das spielen.
1: Also,
0: what's that?
1: Da läuft
0: etwas. Fischi. Fischi ist immer noch mal. Fischi. Übrigens, Fischi wäre eigentlich auch noch das Thema. Der Fischi. Weißt du, welcher Fischi?
1: Ja.
0: Der Fischi. Der hat den Hashtag gegeben. Save Fischi oder irgend so etwas.
1: Ja.
0: Der Nationaltrainer von Eishockey. Mannschaft.
1: Ah, ja,
0: Der Fischi.
1: Hast
0: du schon vergessen?
1: Ja, den habe ich
0: vergessen. Ist der Fischi, der so viel für die Schweiz gemacht hat. So viel hat er für die Schweiz gemacht. Und so beschissen wie der Infantino hat er auch.
1: Also?
0: Ja, passen zusammen.
1: Ja,
0: der eine Zug, der andere Walliser. Finanzausgleich. Zug. Darum ist vermutlich der Fischi beim Infantino hoch im Kurs. Wo Zucker
1: Geld überspricht. Voilà. Also, hört jetzt. Es ist 3 Minuten vor der Zelle.
0: Ja, wir hören einen neuen Track. Dann sagen wir schnell an und dann tun wir uns verabschieden.
1: Ja, Panos kommt noch.
0: Wer?
1: Panos kommt natürlich.
0: Kommt der Panos?
1: Ja.
0: Sicher, hast du gesehen?
1: Nein, aber ich weiss, dass es kommt.
0: Also, ich weiss nur, dass der Joschko ist nicht rum.
1: Nein.
0: Da ist irgendwie in Kroatien gesehen. Der postet da dauernd irgendwelche Fotos. Ja, der Sexiest Man on Tuesday Night hat auch zu Recht dazu.
1: Und heute wäre er nicht dran.
0: Ja, aber er hat auch das Recht, auch wenn er nicht da wäre, Fotos zu posten. Oder willst du ihm das Recht absprechen?
1: Ja.
0: Hashtag We Want Joschko on Facebook.
1: No pics. No more pics.
0: Also, Fischi, musst du merken, Fischi ist abserviert worden.
1: Genau.
0: Also, und wir haben noch nicht den Terry Wells, sondern den Ten Walls. Am Start hier mit Walking with Elephants. Ragazzi, habt es gut. Das Wetter ist glaub, einigermaßen anständig. Es ist nicht mehr so heiß. Aber gleich ein bisschen sorgsam umgehen mit Wasser, haben wir gelesen.
1: Mhm.
0: Einfach wirklich nur noch das Notwendigste und kein Wasser vergüten. Ich glaube, in Zukunft wird uns das viel mehr beschäftigen. Werden wir auch vielleicht gewisse Wasserkontingente haben oder eben dann vielleicht Trinkwasser nicht mehr mit unserem Zeug, das wir hinten raus oder vorne raus lassen, abspülen. Ja, ich meine, ich finde das eigentlich schon lange. Wir sollten dort haben wir relativ viele Möglichkeiten mit Regenwasser und so, dass man nicht
1: das Trinkwasser
0: gut verrückt. Nicht, ja, über das Jahr gesehen hat es genug Regen. Also, das wär noch so ein bisschen der Aufruf gewesen. Unsere grüne Seele und wir sagen Ragazzi,
1: habt gute Woche,
0: ja, und bye. Und jetzt noch der Ten Walls mit Walking with
1: Elephant,
0: genau. Und wie gesagt, nach uns der Panos. Viel Spass eine Stunde lang hier mit
1: Mikrokosmos.
0: Yes.
1: Und nein, es ist nicht Massive Attack, es ist Ten Walls.

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